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1: Guten Tag, im Nachrichtenstudio begrüßt Sie heute Kerstin Jakubik.
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1: Außenminister Blanár bezeichnete Beziehungen zum Indopazifik als eine Priorität. Koalitionschefs legen politische Haushaltsvereinbarung vor. Volvo beschäftigt bei Košice 1000 Mitarbeiter. Die Möglichkeiten einer engeren Zusammenarbeit der EU mit der indopazifischen Region waren eins der Gesprächsthemen bei einer informellen Sitzung des Rates für Auswärtige Angelegenheiten am Montag in New York. Neben den EU-Außenministern nahmen daran auch ihre Amtskollegen aus Australien, Indien, Japan und Südkorea teil. Der slowakische Chefdiplomat Juraj Blanár erklärte in diesem Zusammenhang, dass die slowakische Regierung gleich zu Beginn ihrer Amtszeit den Indopazifik als eine der Prioritäten der slowakischen Außenpolitik definiert habe, was sich nun als außerordentlich strategisch erweise. Der Koalitionsrat hat am Montag vereinbart, dass die Vorsitzenden der Regierungsparteien in den kommenden Tagen eine politische Einigung zum Haushaltsplan vorlegen. Das hatte das Regierungsamt mitgeteilt. Der Smer-SD-Fraktionschef Jan Richter erklärte am Sonntag in einer Debatte beim SDVR, dass man im Parlament einen zu 99% endgültigen Budgetentwurf vorlegen wolle. Die Verabschiedung des Haushalts werde dabei wahrscheinlich nicht mit einem Vertrauensvotum für die Regierung verbunden. Laut der Fraktionschefin der Oppositionspartei Progressivne Slovensko, Susana Mesterova, wird es ein Wahlkampfhaushalt sein, bei dem jede Koalitionspartei ihre Wahlversprechen einbringen will. Dabei sei aufgrund der aktuellen öffentlichen Verschuldung sowie der Verfassungspflichten ein ausgewogenes Budget erforderlich. Das Unternehmen Volvo Car Košice hat am Montag den Start der ersten Schicht im Werk zur Herstellung von Elektroautos in Valaliki und das Erreichen der Marke von 1000 Mitarbeitern angekündigt. Derzeit bereitet man sich im Betrieb auf die Testproduktion vor. Die Serienfertigung startet im kommenden Jahr. Das Projekt bei Košice läuft somit nach Plan und geht in die nächste Phase. Eine wichtige Neuigkeit für den schrittweisen Produktionsanlauf ist auch eine neue Bahnverbindung für die Mitarbeiter. Die Nachrichten entstammen Meldungen der slowakischen Presseagentur TASR.
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1: Das gemeinsame Interesse an der Vernetzung tschechischer und slowakischer Städte und Gemeinden, die Förderung ihrer Partnerschaft sowie ein Erfahrungsaustausch. Das sind Hauptpunkte eines neuen Kooperationsabkommens, das am Montag in Brno der Vorsitzende vom Städte- und Gemeindeverband der Slowakei, Josef Božík, mit dem Chef des Städte- und Gemeindebunds der Tschechischen Republik, František Luko, und dem Vorsitzenden des Verbands der lokalen Selbstverwaltungen Tschechiens, Petr Halada, unterzeichnet hat. SMOS-Chef Božík erklärte in diesem Zusammenhang, dass die Zusammenarbeit zwischen tschechischen und slowakischen Gemeinden nicht neu aufgebaut werden muss. Sie existiert, funktioniert und ist fest verwurzelt. Unsere Aufgabe ist es, sie nicht nur ihrer Natur und der Erinnerung an eine gemeinsame Vergangenheit zu überlassen, sondern sie bewusst beizubehalten, auszubauen und in neue Partnerschaften und gemeinsame Projekte umzuwandeln. Gemeinsam mit seinen Partnern will Božík eine Liste der Gemeinden in beiden Ländern erstellen, die grenzüberschreitend Partner suchen. Ein beiderseitiges Interesse bestehe auch daran, sich gegenseitig die Arbeitsweise der tschechischen und slowakischen Kommunen näher zu bringen. Aus diesem Grund ist schon im kommenden Jahr ein gemeinsames Treffen von Repräsentanten aller drei Organisationen geplant, zu dem man auch eine breitere Vertretung an Bürgermeistern einladen will. Dort soll eine tschechisch-slowakische Konferenz vorbereitet werden, die alle 2 Jahre stattfinden könnte und bei der man den Gesetzes- und den Finanzierungsrahmen vergleichen will. Gerade bei der Finanzierung der Kommunen bestehen zwischen der Tschechischen Republik und der Slowakei deutliche Unterschiede. Wie Božík erklärt, stehen den tschechischen Städten und Gemeinden in diesem Jahr etwa 15 Milliarden Euro aus Steuern zur Verfügung. In der Slowakei sind es 2,4 Milliarden Euro. Laut František Lukl vom Tschechischen Städteverband sei aber auch das System der slowakischen Kommunalverwaltung eine Inspiration für sie. So etwa dauern die in Kürze anstehenden Kommunalwahlen in der Tschechischen Republik 2 Tage und in der Slowakei nur einen. Von Interesse sei für ihn zudem das System gemeinsamer Verwaltungsstellen für kleinere Gemeinden, das seit letztem Jahr in der Slowakei funktioniert. Das hält Lukl auch in seinem Heimatland für erstrebenswert, anstelle einer möglichen Zusammenschließung solcher Gemeinden.
2: Liebe Hörerinnen und Hörer, herzlich willkommen zum Magazinteil der Sendung von Radio Slowakei International. Nikita Kramičev am Mischpult und Marika Antašová am Mikrofon laden Sie heute zu einer weiteren Zeitreise durch die Geschichte des slowakischen Rundfunks ein. Lehnen Sie sich zurück und genießen Sie die Klänge der Vergangenheit.
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2: Der slowakische Rundfunk feiert das 100-jährige Jubiläum des Beginns seiner regelmäßigen Sendungen. Zu diesem Anlass haben wir eine Sonderreihe vorbereitet, in der wir jeden Monat in die Vergangenheit blicken, um Ihnen die legendären Sendungen und Persönlichkeiten vorzustellen, die unseren Rundfunk geprägt haben. In der heutigen Folge stellt der Redakteur des slowakischen Rundfunks Roman Bombosch allerdings das Fernsehen in den Vordergrund. In diesem Jahr feiern wir nämlich auch 70 Jahre seit Beginn der Fernsehausstrahlung in der Slowakei.
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2: Der Rundfunk geht mit dem Fernsehen praktisch seit seinen Anfängen Hand in Hand, was später auch im offiziellen Zusammenschluss beider Medien zu einer Institution mündete. Die Anfänge des Fernsehens reichen hierzulande bis in die späten 1950er Jahre zurück, sagte der Publizist Boris Koreň.
3: V novembri 1956 bolo zaregistrovaných na Slovensku
4: presne. Im November 1956 waren in der Slowakei genau 500 Fernsehgebührenzahler registriert. Wie viele Fernsehgeräte sich damals tatsächlich im Empfangsbereich des Senders befanden, lässt sich heute nicht mehr genau feststellen. Mit der ersten Ausstrahlung ist auch eine Kuriosität verbunden. Sie sollte am 7. November anlässlich des Jahrestages der großen sozialistischen Oktoberrevolution stattfinden. Im slowakischen Nationaltheater wurde zu diesem Anlass die Aufführung der Oper Juro Janošik vorbereitet. Doch die Technik machte einen Strich durch die Rechnung. Der Übertragungswagen musste freie Sicht auf den Fernsehturm auf dem Berg Kamsik haben. Und vom Gebäude des Theaters aus war dies schlicht nicht möglich. Daher wurde ein Ersatzprogramm zu einem anderen Termin ausgewählt. Für den 3. November war bereits ein Galaprogramm zum 30. Jahrestag des Rundfunks vorbereitet. Und genau dieser wurde zur historisch ersten Fernsehausstrahlung in der Slowakei.
2: Mit dem Beginn des Fernsehbetriebs veränderte sich auch das Stadtbild von Bratislava. In dieser Zeit entstand ein Bauwerk, das bald zu einem weithin sichtbaren Wahrzeichen der Stadt werden sollte, der Fernsehturm. Der Rundfunk berichtete über diese bedeutende Neuigkeit mit folgenden Worten.
5: Stará Bratislava dostala novú dominantu.
6: Die Altstadt von Bratislava hat ein neues Wahrzeichen erhalten. Auf dem Berg Kamsik ragt ein Antennenmast empor, unter dem sich das Sendergebäude befindet. Am Vormittag übergab der Minister den Sender feierlich der Öffentlichkeit, um den Wünschen hunderter Besitzer eines Fernsehgeräts im Südwesten der Slowakei nachzukommen. Heute, am 3. November, ertönt zum ersten Mal die Erkennungsmelodie von Studio Bratislava und kündigt den Beginn der Fernsehübertragung an.
2: Während die Aufzeichnung der ersten Radiosendung vor 100 Jahren im Archiv leider nicht erhalten geblieben ist, liegt uns die Aufzeichnung der ersten Fernsehsendung aus dem Jahr 1956 vor. Darin wandte sich die legendäre Programmsprecherin Hilda Michalíková an die Zuschauer.
7: Dobrý večer, vážení priatelia.
8: Guten Tag, verehrte Freunde. Hier meldet sich das Fernsehstudio Bratislava mit der ersten Sendung seiner Testausstrahlung. In wenigen Augenblicken sehen Sie eine Live-Übertragung aus der Festhalle des Parks für Kultur und Erholung. Eine Veranstaltung zum 30. Jahrestag des Rundfunkbetriebs in der Slowakei und zugleich zum Beginn des Fernsehbetriebs in Bratislava.
2: Anfangs wurde nur an wenigen Tagen in der Woche gesendet. Das Programm bestand aus Live-Zuschaltungen, kurzen Dokumentationen, Theateraufzeichnungen und Nachrichten. Heute, 70 Jahre später, stellt sich die Frage, lässt sich überhaupt bestimmen, was das wertvollste Werk ist, das jemals auf den Bildschirmen des slowakischen Fernsehens zu sehen war? Antwort darauf gibt der Fernseharchivar Milan Antonič.
4: Alle Werke, die in der Vergangenheit die höchsten internationalen Auszeichnungen erhalten haben, konzentrieren sich auf eine einzige Epoche, die wir als das goldene Zeitalter des slowakischen Fernsehens bezeichnen. Es handelt sich um die zweite Hälfte der 60er Jahre des vergangenen Jahrhunderts. Dies steht im engen Zusammenhang mit der Programmabteilung, die Fernsehfilmproduktion hieß. Damals entstanden Titel, die bis heute zu den besten Werken zählen, die das slowakische Fernsehen je geschaffen hat.
2: Die Berichterstattung war von Anfang an ein unverzichtbarer Bestandteil des Fernsehprogramms. Die Gesichter, die in den Hauptnachrichten am Abend zu sehen waren, kannte damals die ganze Tschechoslowakei. Eine der markantesten Persönlichkeiten war Andrea Bugošová, die noch heute ihre Erfahrungen an angehende Moderatoren weitergibt. Zu Zeiten ihres größten Ruhmes pendelte sie zwischen den Studios in Bratislava und Prag.
9: V rámci federácie, keď bol český hlásateľ, tak bola slovenská hlásateľka.
8: Innerhalb des Staatenbundes lief es so ab, wenn ein tschechischer Programmsprecher auf dem Bildschirm zu sehen war, wurde er von einer slowakischen Ansagerin begleitet und umgekehrt. Wir fuhren zu einwöchigen Diensten. Die Nachrichten mussten wir selbst vorbereiten und ins Slowakische übersetzen, da es dort keinen Redakteur gab, der die tschechischen Texte in unserer Sprache übersetzen konnte. Das war schon kreativ. Und lebendiger. Die Atmosphäre im Prager Studio war großartig, denn man ging sehr professionell an die Arbeit heran. Die Arbeit in Prag war für uns eine große Schule.
2: Wenn von Fernsehen die Rede ist, liegt auch die enge Verbindung zum Rundfunk nahe. Dennoch lassen sich Rundfunkinhalte nicht ohne weiteres auf den Bildschirm übertragen und umgekehrt. Darauf weist der Fernsehdramaturg Miki Michalčík hin.
6: Es gibt Orte, an denen man einfach keinen Fernsehempfang hat. Das Radio funktioniert aber auch dort, wo man einer ganz anderen visuellen Tätigkeit nachgehen kann. Natürlich ist das Bild für den Menschen immer attraktiver. Und das Farbenfernsehen, das es schon seit vielen Jahren gibt, verleiht dem Erlebnis noch eine dritte Dimension, das audiovisuelle Bild, das noch alles verstärkt. Vielleicht zieht das Fernsehen gerade deshalb die Aufmerksamkeit auf sich. Andererseits denke ich, dass es niemals dorthin vordringen wird, wohin es das Radio schafft. In Situationen, in denen wir etwas anderem folgen müssen, in denen unser Blick beschäftigt ist, ist das Radio unersetzlich. Das Radio gelangt überall dorthin, wo das Fernsehen niemals hinkommt.
2: Miki Michalčík greift bei seiner Arbeit regelmäßig auf ein umfangreiches Fernseharchiv zurück. Darin findet sich eine wahre Fülle an Kultinszenierungen und Fernsehspielen, die unter dem Begriff Bratislaver Fernsehmontage, Bratislavské televízne pondelky, in die Geschichte eingegangen sind. Dabei handelte es sich um einen besonders begehrten Sendeplatz. Während die Theater in der Slowakei geschlossen waren, saßen Zuschauer in der ganzen Tschechoslowakei vor den Fernsehgeräten, um Adaptationen slowakischer und internationaler Klassiker in der Darbietung der besten slowakischen Schauspieler zu verfolgen. Was lässt sich in den Tiefen dieses umfangreichen Archivs noch alles entdecken?
6: Ich bin schon auf so manches gestoßen, aber man ist immer wieder überrascht, wenn man auf etwas trifft, an das man sich anders erinnert, das sich durch die Jahre in der eigenen Erinnerung verändert hat. Ob es nun ganz gewöhnliche Erinnerungen an die Architektur sind, daran, wie die Straßen und Häuser in Bratislava vor 50 Jahren aussahen, wie die Tankstellen gestaltet waren, oder an das alltägliche Leben, wie es in Fernseh- und Radioreportagen von Journalisten beschrieben wurde und wie wir uns all das damals nicht zuletzt aufgrund von Radioreportagen vorgestellt haben. Man macht sich anhand dessen, was man hört, ein Bild von der Realität eines normalen Tages, von dem, was uns auf den Straßen, in den Gebäuden und in der Architektur umgab, von der Art und Weise, wie sich die Menschen in den Geschäften verhielten oder von den Problemen, die wir bei Reklamationen von Waren zu lösen hatten. Das sind alltägliche Situationen, die wir inzwischen vergessen haben.
2: Bevor wir uns näher mit den Fernsehmontagen beschäftigen, machen wir zunächst eine kurze musikalische Pause. Die Band Le Pajazzo spielt für uns ihr Lied Sushi.

0: Die Fernsehmontage, ein einzigartiges Konzept, für das es in den umliegenden Ländern kein vergleichbares Beispiel gab. So erinnerte sich der Drehbuchautor, Dramaturg, Schriftsteller und ehemalige Fernsehdirektor Ivan Štatruka daran.
1: Es geschah ein kleines Wunder. Slowakische Schauspieler, die auf Slowakisch sprachen, eroberten die Herzen des tschechischen Publikums mit ihrem unverfälschten, ungekünstelten und aufrichtigen Spiel. Es war unerwartet und ist bis heute ein Stück weit unerklärlich. Mit ihren Montagsinszenierungen gelang es in Bratislava, ein Publikum im ganzen Land zu begeistern. Und das zu einer Zeit, als man noch keineswegs damit rechnete, dass slowakische Fernsehproduktionen eine solche Reichweite erzielen könnten.
0: Der legendäre Regisseur und Kameramann Milan Homolka war an der Entstehung von tausenden Sendungen des slowakischen Fernsehens beteiligt, darunter auch an den berühmten Montagsinszenierungen. Bis heute erinnert er sich an die zahlreichen außergewöhnlichen Orte, an denen diese Produktionen gedreht wurden.
1: Da es damals noch kein Gebäude im Stadtviertel Mlinská Dolina gab und auch die alte Markthalle noch nicht in Betrieb war, wurden die Fernsehinszenierungen in der Synagoge gedreht. Wir haben auch Kulturhäuser oder die Kultureinrichtungen namens Osvetova Beseda besucht, sei es in der Straße Vajnorska in Bratislava oder im Stadtteil Karlova Ves. Oft arbeiteten wir auch in Martin. Als später das große Studio im Mlinská Dolina eröffnet wurde, änderte sich alles. Dort konnten große, umfangreiche Projekte realisiert werden. Die Studios waren geräumig und sowohl das Bühnenbild als auch die Szenografie erhielten völlig neue Möglichkeiten. Schauspieler, Architekten und Bühnenbildner konnten es sich plötzlich leisten, ein viel größeres, intensiveres Gefühl von Raum und Atmosphäre zu schaffen. Und genau dort entstanden jene gewaltigen, ikonischen Fernsehwerke, die bis heute die Grundlage unseres Fernseherinnerns bilden.
0: Eine Schlüsselfigur bei der Entstehung und Gestaltung der legendären Bratislavaer Fernsehmontage war Daniel Michaeli. Als Leiter der literarisch-dramatischen Redaktion des damaligen tschechoslowakischen Fernsehens in Bratislava entwickelte er das Konzept entscheidend weiter und prägte es mit seiner unverwechselbaren dramaturgischen Handschrift. So erinnert sich Milan Homolka an ihn.
1: Er spielte in Filmen mit, die auch für das Fernsehen entstanden, vor allem aber in Kinoproduktionen. Ende der 1960er Jahre initiierte er gemeinsam mit einer Gruppe von Menschen die Gründung der literarisch-dramatischen Redaktion, in der er als Dramaturg tätig war. Gleichzeitig spielte er weiterhin. Damals arbeitete das Fernsehen bei den bekannten Montagsinszenierungen noch nicht mit der Dramaturgie und den Drehbuchautoren zusammen. Erst dank Daniel Michaeli erhielt diese Produktion neue Impulse und entwickelte sich professionell weiter. Als er begann, als Dramaturg beim Fernsehen zu arbeiten, kam ich mit ihm beruflich in Kontakt. Da zeigte sich, wie er war: präzise, reflektiert, ruhig und mit einer klaren Vorstellung davon, was entstehen sollte.
0: Dank Daniel Michaeli gelangten auch bis dahin im Fernsehen nicht gezeigte Inhalte auf die Bildschirme. Werke der Weltliteratur von Autoren, deren Bücher unter dem damaligen Regime hierzulande nicht erscheinen durften.
1: Das Interessante an ihm war, seine Reife zeigte sich schon damals, als diese Redaktion gegründet wurde und er den Vorschlag machte, Fernsehspiele zu produzieren. Er verstand es, ein Thema auszuwählen und die richtigen Entscheidungen zu treffen. Das war wichtig, besonders in der Zeit, als er die Redaktion leitete. Aufgrund dieser Entscheidungen entstanden Werke, die außerordentlich erfolgreich waren. In der Redaktion arbeiteten hervorragende Dramaturgen, mit denen Daniel Michaeli kooperierte. Sie waren es, die diese Werke und Drehbücher vorbereiteten. Er arbeitete aber auch mit externen Autoren und Kreativen zusammen. Seine Arbeitsweise war einzigartig. Wenn er als Autor ins Studio kam, tat er das ganz leise. Man bemerkte kaum, dass er da war. Manche kamen mit großem Tamtam und dem Bedürfnis, sofort etwas zu klären. Er nicht. Er kam, sah sich um, machte eine kurze Pause, setzte sich mit dem Regisseur zusammen und ging mit ihm alles in Ruhe durch. Seine stille, narrative Art der Zusammenarbeit hatte ein ganz eigenes Niveau. Es war ein Stil, den man nicht nachahmen kann. Man muss ihn erlebt haben.
0: Worin besteht also das auffälligste und beständigste Phänomen der Fernsehmontage? Der Dramaturg Miki Michalczyk fasst zusammen.
2: Den Optimismus der Erinnerung kann ich nicht ganz außer Acht lassen und ich halte ihn auch nicht für etwas Negatives. Wenn das Fernsehen eine Art Archiv unserer Erinnerungen ist, also all dessen, was wir erlebt haben, woran wir uns aber nicht mehr erinnern, dann ist es gerade das Fernsehen, das diese Erinnerungen visualisieren kann. Es kann sie uns genau in der Form präsentieren, in der wir sie einst in unserem Gedächtnis gespeichert haben. Andererseits kann eine übertriebene Idealisierung der Erinnerungen verzerrend wirken. Im Fernsehen entstanden zahlreiche schöne Inszenierungen. Das Archiv ist umfangreich, aber nachdem ich mich eingehender damit befasst hatte, muss ich sagen, vielleicht bis zu 70% der Titel, die wir heute ausstrahlen würden, würden keinen großen Anklang finden. Entweder waren sie von ihrer Zeit geprägt oder sie spiegelten ideologisch eine bestimmte Denkweise wider. Deshalb ist es wichtig, sorgfältig auszuwählen, was uns an diese Zeit erinnern soll. Man muss das, was ideologisch gefärbt war, von dem trennen, was die Realität so einfängt, wie sie war. Dann sollten wir auch das entdecken, was wir bereits vergessen haben und was es verdient, dass wir es uns noch einmal ansehen.
0: Seit seinen Anfängen hat das Fernsehen unseren Alltag maßgeblich geprägt. Die Soziologin Silvia Porubenova weist darauf hin, wie stark es die Gesellschaft, ihre Einstellungen und ihre Kultur beeinflusst.
3: Das Fernsehen ist zweifellos ein Phänomen des 20. und 21. Jahrhunderts. Eine Vielzahl von Informationen, Nachrichten, Anregungen und Aufrufen erreicht die heutige Bevölkerung gerade über den Fernsehbildschirm. Es ist ein Medium, das die Massen erreichen, einen gemeinsamen Raum schaffen, die öffentliche Diskussion prägen und die Welt direkt in unsere Wohnzimmer bringen kann.
0: Wird das Fernsehen trotz der Konkurrenz durch das Internet und die neuen Medien auch in Zukunft bestehen bleiben? Der Archivar Milan Antonic ist zuversichtlich.
1: Heute in Zeiten von High-End-Handys und verschiedenen Geräten fühlt sich jeder als fantastischer Kameramann oder Fotograf. Aber es geht nicht nur darum, dass man ein Foto schießen oder ein kurzes Video aufnehmen kann. Dazu braucht es ein bisschen mehr. Und genau dieses bisschen mehr macht das Fernsehen zum Fernsehen. Das Gleiche gilt auch für das Radio. Dieses etwas mehr ist Professionalität, Erfahrung, handwerkliches Können, eine Institution, die weiß, wie Bild und Ton gestaltet werden müssen, damit sie Kraft, Qualität und Präzision besitzen. Deshalb habe ich keinen Zweifel daran, dass das Fernsehen überleben wird. Professionelle Medien haben ihren Platz und werden ihn immer haben.
0: Und wie sieht der Dramaturg Miki Michalczyk die Zukunft des Fernsehens?
2: Ich bin nicht skeptisch. Ich denke, dass das Fernsehen Bestand haben und überleben wird. Es wird natürlich interaktiver sein. Es wird auf Abruf funktionieren, genauso wie es sich die Visionäre einst vorgestellt haben. Ich nenne hierbei immer ein Beispiel. Als wir noch DVDs an Kiosken kauften, dachten wir, wir würden keine Filme mehr im Fernsehen anschauen, denn wir könnten sie jederzeit zu Hause abspielen. Das ist nicht geschehen. Die DVDs landeten im Müll und die alten Filme, die uns das Fernsehen anbietet, schauen wir uns auch heute noch an. Das Fernsehen hat also seinen Platz. Es bietet etwas, womit der Zuschauer nicht rechnet. Genau dadurch kann es ihn überraschen.
0: Zum Abschluss möchten wir noch eine besonders namhafte Gratulantin zu Wort kommen lassen. Die Fernsehlegende, langjährige Ansagerin, Moderatorin und Kulturdiplomatin Alena Hribanova gehört zu jenen prägenden Gesichtern, mit denen die Zuschauer das Fernsehen über Jahrzehnte hinweg verbunden haben. Was wünscht sie dem slowakischen Fernsehen zu seinem runden Jubiläum?
3: Ich wünsche dem Fernsehen stets sehr viele Zuschauer und vor allem zufriedene Zuschauer. Zuschauer, die sich entspannen, erfreuen, amüsieren und vielleicht auch zum Nachdenken angeregt werden. Denn heute gibt es nicht mehr allzu viele Formate, die auch den intellektuellen Zuschauer ansprechen. Und doch gibt es im Fernseharchiv eine Vielzahl von Titeln, die einst eine gewisse intellektuelle Grundlage für ganze Generationen geschaffen haben. Das ist ein Wert, den das Fernsehen nach wie vor verkörpert.
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0: Liebe Hörerinnen und Hörer, das war's schon für heute aus dem RSI-Studio in Bratislava. Nikita Kramitschel am Mischpult und Marika Antaschowa am Mikrofon danken Ihnen für Ihr Interesse und wünschen noch einen schönen Tag. Bis bald, auf Wiederhören!

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1: Guten Tag, im Nachrichtenstudio begrüßt Sie heute Kerstin Jakubik.
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1: Außenminister Blanár bezeichnete Beziehungen zum Indopazifik als eine Priorität. Koalitionschefs legen politische Haushaltsvereinbarung vor. Volvo beschäftigt bei Košice 1000 Mitarbeiter. Die Möglichkeiten einer engeren Zusammenarbeit der EU mit der indopazifischen Region waren eins der Gesprächsthemen bei einer informellen Sitzung des Rates für Auswärtige Angelegenheiten am Montag in New York. Neben den EU-Außenministern nahmen daran auch ihre Amtskollegen aus Australien, Indien, Japan und Südkorea teil. Der slowakische Chefdiplomat Juraj Blanár erklärte in diesem Zusammenhang, dass die slowakische Regierung gleich zu Beginn ihrer Amtszeit den Indopazifik als eine der Prioritäten der slowakischen Außenpolitik definiert habe, was sich nun als außerordentlich strategisch erweise. Der Koalitionsrat hat am Montag vereinbart, dass die Vorsitzenden der Regierungsparteien in den kommenden Tagen eine politische Einigung zum Haushaltsplan vorlegen. Das hatte das Regierungsamt mitgeteilt. Der Smer-SD-Fraktionschef Jan Richter erklärte am Sonntag in einer Debatte beim SDVR, dass man im Parlament einen zu 99% endgültigen Budgetentwurf vorlegen wolle. Die Verabschiedung des Haushalts werde dabei wahrscheinlich nicht mit einem Vertrauensvotum für die Regierung verbunden. Laut der Fraktionschefin der Oppositionspartei Progressivne Slovensko, Susana Mesterova, wird es ein Wahlkampfhaushalt sein, bei dem jede Koalitionspartei ihre Wahlversprechen einbringen will. Dabei sei aufgrund der aktuellen öffentlichen Verschuldung sowie der Verfassungspflichten ein ausgewogenes Budget erforderlich. Das Unternehmen Volvo Car Košice hat am Montag den Start der ersten Schicht im Werk zur Herstellung von Elektroautos in Valaliki und das Erreichen der Marke von 1000 Mitarbeitern angekündigt. Derzeit bereitet man sich im Betrieb auf die Testproduktion vor. Die Serienfertigung startet im kommenden Jahr. Das Projekt bei Košice läuft somit nach Plan und geht in die nächste Phase. Eine wichtige Neuigkeit für den schrittweisen Produktionsanlauf ist auch eine neue Bahnverbindung für die Mitarbeiter. Die Nachrichten entstammen Meldungen der slowakischen Presseagentur TASR.
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1: Das gemeinsame Interesse an der Vernetzung tschechischer und slowakischer Städte und Gemeinden, die Förderung ihrer Partnerschaft sowie ein Erfahrungsaustausch. Das sind Hauptpunkte eines neuen Kooperationsabkommens, das am Montag in Brno der Vorsitzende vom Städte- und Gemeindeverband der Slowakei, Josef Božík, mit dem Chef des Städte- und Gemeindebunds der Tschechischen Republik, František Luko, und dem Vorsitzenden des Verbands der lokalen Selbstverwaltungen Tschechiens, Petr Halada, unterzeichnet hat. SMOS-Chef Božík erklärte in diesem Zusammenhang, dass die Zusammenarbeit zwischen tschechischen und slowakischen Gemeinden nicht neu aufgebaut werden muss. Sie existiert, funktioniert und ist fest verwurzelt. Unsere Aufgabe ist es, sie nicht nur ihrer Natur und der Erinnerung an eine gemeinsame Vergangenheit zu überlassen, sondern sie bewusst beizubehalten, auszubauen und in neue Partnerschaften und gemeinsame Projekte umzuwandeln. Gemeinsam mit seinen Partnern will Božík eine Liste der Gemeinden in beiden Ländern erstellen, die grenzüberschreitend Partner suchen. Ein beiderseitiges Interesse bestehe auch daran, sich gegenseitig die Arbeitsweise der tschechischen und slowakischen Kommunen näher zu bringen. Aus diesem Grund ist schon im kommenden Jahr ein gemeinsames Treffen von Repräsentanten aller drei Organisationen geplant, zu dem man auch eine breitere Vertretung an Bürgermeistern einladen will. Dort soll eine tschechisch-slowakische Konferenz vorbereitet werden, die alle 2 Jahre stattfinden könnte und bei der man den Gesetzes- und den Finanzierungsrahmen vergleichen will. Gerade bei der Finanzierung der Kommunen bestehen zwischen der Tschechischen Republik und der Slowakei deutliche Unterschiede. Wie Božík erklärt, stehen den tschechischen Städten und Gemeinden in diesem Jahr etwa 15 Milliarden Euro aus Steuern zur Verfügung. In der Slowakei sind es 2,4 Milliarden Euro. Laut František Lukl vom Tschechischen Städteverband sei aber auch das System der slowakischen Kommunalverwaltung eine Inspiration für sie. So etwa dauern die in Kürze anstehenden Kommunalwahlen in der Tschechischen Republik 2 Tage und in der Slowakei nur einen. Von Interesse sei für ihn zudem das System gemeinsamer Verwaltungsstellen für kleinere Gemeinden, das seit letztem Jahr in der Slowakei funktioniert. Das hält Lukl auch in seinem Heimatland für erstrebenswert, anstelle einer möglichen Zusammenschließung solcher Gemeinden.
2: Liebe Hörerinnen und Hörer, herzlich willkommen zum Magazinteil der Sendung von Radio Slowakei International. Nikita Kramičev am Mischpult und Marika Antašová am Mikrofon laden Sie heute zu einer weiteren Zeitreise durch die Geschichte des slowakischen Rundfunks ein. Lehnen Sie sich zurück und genießen Sie die Klänge der Vergangenheit.
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2: Der slowakische Rundfunk feiert das 100-jährige Jubiläum des Beginns seiner regelmäßigen Sendungen. Zu diesem Anlass haben wir eine Sonderreihe vorbereitet, in der wir jeden Monat in die Vergangenheit blicken, um Ihnen die legendären Sendungen und Persönlichkeiten vorzustellen, die unseren Rundfunk geprägt haben. In der heutigen Folge stellt der Redakteur des slowakischen Rundfunks, Roman Bombosch, allerdings das Fernsehen in den Vordergrund. In diesem Jahr feiern wir nämlich auch 70 Jahre seit Beginn in der Fernsehausstrahlung in der Slowakei.
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2: Der Rundfunk geht mit dem Fernsehen praktisch seit seinen Anfängen Hand in Hand, was später auch im offiziellen Zusammenschluss beider Medien zu einer Institution mündete. Die Anfänge des Fernsehens reichen hierzulande bis in die späten 1950er Jahre zurück, sagte der Publizist Boris Koreň.
3: V novembri 1956 bol zaregistrovaných na Slovensku
4: presne. Im November 1956 waren in der Slowakei genau 500 Fernsehgebührenzahler registriert. Wie viele Fernsehgeräte sich damals tatsächlich im Empfangsbereich des Senders befanden, lässt sich heute nicht mehr genau feststellen. Mit der ersten Ausstrahlung ist auch eine Kuriosität verbunden. Sie sollte am 7. November anlässlich des Jahrestages der großen sozialistischen Oktoberrevolution stattfinden. Im slowakischen Nationaltheater wurde zu diesem Anlass die Aufführung der Oper Juro Janošik vorbereitet. Doch die Technik macht einen Strich durch die Rechnung. Der Übertragungswagen musste freie Sicht auf den Fernsehturm auf dem Berg Kamsik haben. Und vom Gebäude des Theaters aus war dies schlicht nicht möglich. Daher wurde ein Ersatzprogramm zu einem anderen Termin ausgewählt. Für den 3. November war bereits ein Galaprogramm zum 30. Jahrestag des Rundfunks vorbereitet. Und genau dieser wurde zur historisch ersten Fernsehausstrahlung in der Slowakei.
2: Mit dem Beginn des Fernsehbetriebs veränderte sich auch das Stadtbild von Bratislava. In dieser Zeit entstand ein Bauwerk, das bald zu einem weithin sichtbaren Wahrzeichen der Stadt werden sollte, der Fernsehturm. Der Rundfunk berichtete über diese bedeutende Neuigkeit mit folgenden Worten.
5: Stara Bratislava dostala novu dominantu.
6: Die Altstadt von Bratislava hat ein neues Wahrzeichen erhalten. Auf dem Berg Kamsik ragt ein Antennenmast empor, unter dem sich das Sendergebäude befindet. Am Vormittag übergab der Minister den Sender feierlich der Öffentlichkeit, um den Wünschen hunderter Besitzer eines Fernsehgeräts im Südwesten der Slowakei nachzukommen. Heute, am 3. November, ertönt zum ersten Mal die Erkennungsmelodie von Studio Bratislava und kündigt den Beginn der Fernsehübertragung an.
2: Während die Aufzeichnung der ersten Radiosendung vor 100 Jahren im Archiv leider nicht erhalten geblieben ist, liegt uns die Aufzeichnung der ersten Fernsehsendung aus dem Jahr 1956 vor. Darin wandte sich die legendäre Programmsprecherin Hilda Michalíková an die Zuschauer.
7: Dobrý večer, vážení priatelia.
8: Guten Tag, verehrte Freunde. Hier meldet sich das Fernsehstudio Bratislava mit der ersten Sendung seiner Testausstrahlung. In wenigen Augenblicken sehen Sie eine Live-Übertragung aus der Festhalle des Parks für Kultur und Erholung. Eine Veranstaltung zum 30. Jahrestag des Rundfunkbetriebs in der Slowakei und zugleich zum Beginn des Fernsehbetriebs in Bratislava.
2: Anfangs wurde nur an wenigen Tagen in der Woche gesendet. Das Programm bestand aus Live-Zuschaltungen, kurzen Dokumentationen, Theateraufzeichnungen und Nachrichten. Heute, 70 Jahre später, stellt sich die Frage, lässt sich überhaupt bestimmen, was das wertvollste Werk ist, das jemals auf den Bildschirmen des slowakischen Fernsehens zu sehen war? Antwort darauf gibt der Fernseharchivar Milan Antonič.
4: Alle Werke, die in der Vergangenheit die höchsten internationalen Auszeichnungen erhalten haben, konzentrieren sich auf eine einzige Epoche, die wir als das goldene Zeitalter des slowakischen Fernsehens bezeichnen. Es handelt sich um die zweite Hälfte der 60er Jahre des vergangenen Jahrhunderts. Dies steht im engen Zusammenhang mit der Programmabteilung, die Fernsehfilmproduktion hieß. Damals entstanden Titel, die bis heute zu den besten Werken zählen, die das slowakische Fernsehen je geschaffen hat.
2: Die Berichterstattung war von Anfang an ein unverzichtbarer Bestandteil des Fernsehprogramms. Die Gesichter, die in den Hauptnachrichten am Abend zu sehen waren, kannte damals die ganze Tschechoslowakei. Eine der markantesten Persönlichkeiten war Andrea Bugošová, die noch heute ihre Erfahrungen an angehende Moderatoren weitergibt. Zu Zeiten ihres größten Ruhmes pendelte sie zwischen den Studios in Bratislava und Prag.
9: V rámci federácie, keď bol český hlásateľ, tak bola slovenská hlásateľka.
8: Innerhalb des Staatenbundes lief es so ab, wenn ein tschechischer Programmsprecher auf dem Bildschirm zu sehen war, wurde er von einer slowakischen Ansagerin begleitet und umgekehrt. Wir fuhren zu einwöchigen Diensten. Die Nachrichten mussten wir selbst vorbereiten und ins Slowakische übersetzen, da es dort keinen Redakteur gab, der die tschechischen Texte in unserer Sprache übersetzen konnte. Das war schon kreativ. Und lebendiger. Die Atmosphäre im Prager Studio war großartig, denn man ging sehr professionell an die Arbeit heran. Die Arbeit in Prag war für uns eine große Schule.
2: Wenn von Fernsehen die Rede ist, liegt auch die enge Verbindung zum Rundfunk nahe. Dennoch lassen sich Rundfunkinhalte nicht ohne weiteres auf den Bildschirm übertragen und umgekehrt. Darauf weist der Fernsehdramaturg Miki Michalčík hin.
6: Es gibt Orte, an denen man einfach keinen Fernsehempfang hat. Das Radio funktioniert aber auch dort, wo man einer ganz anderen visuellen Tätigkeit nachgehen kann. Natürlich ist das Bild für den Menschen immer attraktiver. Und das Farbenfernsehen, das es schon seit vielen Jahren gibt, verleiht dem Erlebnis noch eine dritte Dimension, das audiovisuelle Bild, das noch alles verstärkt. Vielleicht zieht das Fernsehen gerade deshalb die Aufmerksamkeit auf sich. Andererseits denke ich, dass es niemals dorthin vordringen wird, wohin es das Radio schafft, in Situationen, in denen wir etwas anderem folgen müssen, in denen unser Blick beschäftigt ist, ist das Radio unersetzlich. Das Radio gelangt überall dorthin, wo das Fernsehen niemals hinkommt.
2: Miki Michalčík greift bei seiner Arbeit regelmäßig auf ein umfangreiches Fernseharchiv zurück. Darin findet sich eine wahre Fülle an Kultinszenierungen und Fernsehspielen, die unter dem Begriff Bratislava Fernsehmontage, Bratislavske televizne pondelky, in die Geschichte eingegangen sind. Dabei handelte es sich um einen besonders begehrten Sendeplatz. Während die Theater in der Slowakei geschlossen waren, saßen Zuschauer in der ganzen Tschechoslowakei vor den Fernsehgeräten, um Adaptationen slowakischer und internationaler Klassiker in der Darbietung der besten slowakischen Schauspieler zu verfolgen. Was lässt sich in den Tiefen dieses umfangreichen Archivs noch alles entdecken?
6: Ich bin schon auf so manches gestoßen, aber man ist immer wieder überrascht, wenn man auf etwas trifft, an das man sich anders erinnert, das sich durch die Jahre in der eigenen Erinnerung verändert hat. Ob es nun ganz gewöhnliche Erinnerungen an die Architektur sind, daran, wie die Straßenhäuser in Bratislava vor 50 Jahren aussahen, wie die Tankstellen gestaltet waren, oder an das alltägliche Leben, wie es in Fernseh- und Radioreportagen von Journalisten beschrieben wurde und wie wir uns all das damals, nicht zuletzt aufgrund von

0: Die Fernsehmontage, ein einzigartiges Konzept, für das es in den umliegenden Ländern kein vergleichbares Beispiel gab. So erinnerte sich der Drehbuchautor, Dramaturg, Schriftsteller und ehemalige Fernsehdirektor Ivan Štatruka daran.
1: Es geschah ein kleines Wunder. Slowakische Schauspieler, die auf Slowakisch sprachen, eroberten die Herzen des tschechischen Publikums mit ihrem unverfälschten, ungekünstelten und aufrichtigen Spiel. Es war unerwartet und ist bis heute ein Stück weit unerklärlich. Mit ihren Montagsinszenierungen gelang es in Bratislava, ein Publikum im ganzen Land zu begeistern. Und das zu einer Zeit, als man noch keineswegs damit rechnete, dass slowakische Fernsehproduktionen eine solche Reichweite erzielen könnten.
0: Der legendäre Regisseur und Kameramann Milan Homolka war an der Entstehung von tausenden Sendungen des slowakischen Fernsehens beteiligt, darunter auch an den berühmten Montagsinszenierungen. Bis heute erinnert er sich an die zahlreichen außergewöhnlichen Orte, an denen diese Produktionen gedreht wurden.
1: Da es damals noch kein Gebäude im Stadtviertel Mlinska Dolina gab und auch die alte Markthalle noch nicht in Betrieb war, wurden die Fernsehinszenierungen in der Synagoge gedreht. Wir haben auch Kulturhäuser oder die Kultureinrichtungen namens Osvetova Beseda besucht, sei es in der Straße Vajnorska in Bratislava oder im Stadtteil Karlova Ves. Oft arbeiteten wir auch in Martin. Als später das große Studio im Mlinska Dolina eröffnet wurde, änderte sich alles. Dort konnten große, umfangreiche Projekte realisiert werden. Die Studios waren geräumig und sowohl das Bühnenbild als auch die Szenografie erhielten völlig neue Möglichkeiten. Schauspieler, Architekten und Bühnenbildner konnten es sich plötzlich leisten, ein viel größeres, intensiveres Gefühl von Raum und Atmosphäre zu schaffen. Und genau dort entstanden jene gewaltigen, ikonischen Fernsehwerke, die bis heute die Grundlage unseres Fernseherinnerns bilden.
0: Eine Schlüsselfigur bei der Entstehung und Gestaltung der legendären Bratislavaer Fernsehmontage war Daniel Michaeli. Als Leiter der literarisch-dramatischen Redaktion des damaligen tschechoslowakischen Fernsehens in Bratislava entwickelte er das Konzept entscheidend weiter und prägte es mit seiner unverwechselbaren dramaturgischen

0: an Schrift. So erinnert sich Milan Homolka an ihn.
1: Er spielte in Filmen mit, die auch für das Fernsehen entstanden, vor allem aber in Kinoproduktionen. Ende der 1960er Jahre initiierte er gemeinsam mit einer Gruppe von Menschen die Gründung der literarisch-dramatischen Redaktion, in der er als Dramaturg tätig war. Gleichzeitig spielte er weiterhin. Damals arbeitete das Fernsehen bei den bekannten Montagsinszenierungen noch nicht mit der Dramaturgie und den Drehbuchautoren zusammen. Erst dank Daniel Michaeli erhielt diese Produktion neue Impulse und entwickelte sich professionell weiter. Als er begann, als Dramaturg beim Fernsehen zu arbeiten, kam ich mit ihm beruflich in Kontakt. Da zeigte sich, wie er war: präzise, reflektiert, ruhig und mit einer klaren Vorstellung davon, was entstehen sollte.
0: Dank Daniel Michaeli gelangten auch bis dahin im Fernsehen nicht gezeigte Inhalte auf die Bildschirme. Werke der Weltliteratur von Autoren, deren Bücher unter dem damaligen Regime hierzulande nicht erscheinen durften.
1: Das Interessante an ihm war, seine Reife zeigte sich schon damals, als diese Redaktion gegründet wurde und er den Vorschlag machte, Fernsehspiele zu produzieren. Er verstand es, ein Thema auszuwählen und die richtigen Entscheidungen zu treffen. Das war wichtig, besonders in der Zeit, als er die Redaktion leitete. Aufgrund dieser Entscheidungen entstanden Werke, die außerordentlich erfolgreich waren. In der Redaktion arbeiteten hervorragende Dramaturgen, mit denen Daniel Michaeli kooperierte. Sie waren es, die diese Werke und Drehbücher vorbereiteten. Er arbeitete aber auch mit externen Autoren und Kreativen zusammen. Seine Arbeitsweise war einzigartig. Wenn er als Autor ins Studio kam, tat er das ganz leise. Man bemerkte kaum, dass er da war. Manche kamen mit großem Tamtam und dem Bedürfnis, sofort etwas zu klären. Er nicht. Er kam, sah sich um, machte eine kurze Pause, setzte sich mit dem Regisseur zusammen und ging mit ihm alles in Ruhe durch. Seine stille, narrative Art der Zusammenarbeit hatte ein ganz eigenes Niveau. Es war ein Stil, den man nicht nachahmen kann. Man muss ihn erlebt haben.
0: Worin besteht also das auffälligste und beständigste Phänomen der Fernsehmontage? Der Dramaturg Miki Michalczyk fasst zusammen.
2: Den Optimismus der Erinnerung kann ich nicht ganz außer Acht lassen und ich halte ihn auch nicht für etwas Negatives. Wenn das Fernsehen eine Art Archiv unserer Erinnerungen ist, also all dessen, was wir erlebt haben, woran wir uns aber nicht mehr erinnern, dann ist es gerade das Fernsehen, das diese Erinnerungen visualisieren kann. Es kann sie uns genau in der Form präsentieren, in der wir sie einst in unserem Gedächtnis gespeichert haben. Andererseits kann eine übertriebene Idealisierung der Erinnerungen verzerrend wirken. Im Fernsehen entstanden zahlreiche schöne Inszenierungen. Das Archiv ist umfangreich, aber nachdem ich mich eingehender damit befasst hatte, muss ich sagen, vielleicht bis zu 70% der Titel, die wir heute ausstrahlen würden, würden keinen großen Anklang finden. Entweder waren sie von ihrer Zeit geprägt oder sie spiegelten ideologisch eine bestimmte Denkweise wider. Deshalb ist es wichtig, sorgfältig auszuwählen, was uns an diese Zeit erinnern soll. Man muss das, was ideologisch gefärbt war, von dem trennen, was die Realität so einfängt, wie sie war. Dann sollten wir auch das entdecken, was wir bereits vergessen haben und was es verdient, dass wir es uns noch einmal ansehen.
0: Seit seinen Anfängen hat das Fernsehen unseren Alltag maßgeblich geprägt. Die Soziologin Silvia Porubenova weist darauf hin, wie stark es die Gesellschaft, ihre Einstellungen und ihre Kultur beeinflusst.
3: Das Fernsehen ist zweifellos ein Phänomen des 20. und 21. Jahrhunderts. Eine Vielzahl von Informationen, Nachrichten, Anregungen und Aufrufen erreicht die heutige Bevölkerung gerade über den Fernsehbildschirm. Es ist ein Medium, das die Massen erreichen, einen gemeinsamen Raum schaffen, die öffentliche Diskussion prägen und die Welt direkt in unsere Wohnzimmer bringen kann.
0: Wird das Fernsehen trotz der Konkurrenz durch das Internet und die neuen Medien auch in Zukunft bestehen bleiben? Der Archivar Milan Antonic ist zuversichtlich.
1: Heute in Zeiten von High-End-Handys und verschiedenen Geräten fühlt sich jeder als fantastischer Kameramann oder Fotograf. Aber es geht nicht nur darum, dass man ein Foto schießen oder ein kurzes Video aufnehmen kann. Dazu braucht es ein bisschen mehr. Und genau dieses bisschen mehr macht das Fernsehen zum Fernsehen. Das Gleiche gilt auch für das Radio. Dieses etwas mehr ist Professionalität, Erfahrung, handwerkliches Können. Eine Institution, die weiß, wie Bild und Ton gestaltet werden müssen, damit sie Kraft, Qualität und Präzision besitzen. Deshalb habe ich keinen Zweifel daran, dass das Fernsehen überleben wird. Professionelle Medien haben ihren Platz und werden ihn immer haben.
0: Und wie sieht der Dramaturg Miki Michalczyk die Zukunft des Fernsehens?
2: Ich bin nicht skeptisch. Ich denke, dass das Fernsehen Bestand haben und überleben wird. Es wird natürlich interaktiver sein. Es wird auf Abruf funktionieren, genauso wie es sich die Visionäre einst vorgestellt haben. Ich nenne hierbei immer ein Beispiel. Als wir noch DVDs an Kiosken kauften, dachten wir, wir würden keine Filme mehr im Fernsehen anschauen, denn wir könnten sie jederzeit zu Hause abspielen. Das ist nicht geschehen. Die DVDs landeten im Müll und die alten Filme, die uns das Fernsehen anbietet, schauen wir uns auch heute noch an. Das Fernsehen hat also seinen Platz. Es bietet etwas, womit der Zuschauer nicht rechnet. Genau dadurch kann es ihn überraschen.
0: Zum Abschluss möchten wir noch eine besonders namhafte Gratulantin zu Wort kommen lassen. Die Fernsehlegende, langjährige Ansagerin, Moderatorin und Kulturdiplomatin Alena Hribanova gehört zu jenen prägenden Gesichtern, mit denen die Zuschauer das Fernsehen über Jahrzehnte hinweg verbunden haben. Was wünscht sie dem slowakischen Fernsehen zu seinem runden Jubiläum?
3: Ich wünsche dem Fernsehen stets sehr viele Zuschauer und vor allem zufriedene Zuschauer. Zuschauer, die sich entspannen, erfreuen, amüsieren und vielleicht auch zum Nachdenken angeregt werden. Denn heute gibt es nicht mehr allzu viele Formate, die auch den intellektuellen Zuschauer ansprechen. Und doch gibt es im Fernseharchiv eine Vielzahl von Titeln, die einst eine gewisse intellektuelle Grundlage für ganze Generationen geschaffen haben. Das ist ein Wert, den das Fernsehen nach wie vor verkörpert.
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0: Liebe Hörerinnen und Hörer, das war's schon für heute aus dem RSI-Studio in Bratislava. Nikita Kramičev am Mischpult und Marika Antašová am Mikrofon danken Ihnen für Ihr Interesse und wünschen noch einen schönen Tag. Bis bald, auf Wiederhören.

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1: Guten Tag, im Nachrichtenstudio begrüßt Sie heute Kerstin Jakubik.
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1: Außenminister Blanár bezeichnete Beziehungen zum Indopazifik als eine Priorität. Koalitionschefs legen politische Haushaltsvereinbarung vor. Volvo beschäftigt bei Košice 1000 Mitarbeiter. Die Möglichkeiten einer engeren Zusammenarbeit der EU mit der indopazifischen Region waren eins der Gesprächsthemen bei einer informellen Sitzung des Rates für Auswärtige Angelegenheiten am Montag in New York. Neben den EU-Außenministern nahmen daran auch ihre Amtskollegen aus Australien, Indien, Japan und Südkorea teil. Der slowakische Chefdiplomat Juraj Blanár erklärte in diesem Zusammenhang, dass die slowakische Regierung gleich zu Beginn ihrer Amtszeit den Indopazifik als eine der Prioritäten der slowakischen Außenpolitik definiert habe, was sich nun als außerordentlich strategisch erweise. Der Koalitionsrat hat am Montag vereinbart, dass die Vorsitzenden der Regierungsparteien in den kommenden Tagen eine politische Einigung zum Haushaltsplan vorlegen. Das hatte das Regierungsamt mitgeteilt. Der Smer-SD-Fraktionschef Jan Richter erklärte am Sonntag in einer Debatte beim SDVR, dass man im Parlament einen zu 99% endgültigen Budgetentwurf vorlegen wolle. Die Verabschiedung des Haushalts werde dabei wahrscheinlich nicht mit einem Vertrauensvotum für die Regierung verbunden. Laut der Fraktionschefin der Oppositionspartei Progressivne Slovensko, Susana Mesterova, wird es ein Wahlkampfhaushalt sein, bei dem jede Koalitionspartei ihre Wahlversprechen einbringen will. Dabei sei aufgrund der aktuellen öffentlichen Verschuldung sowie der Verfassungspflichten ein ausgewogenes Budget erforderlich. Das Unternehmen Volvo Car Košice hat am Montag den Start der ersten Schicht im Werk zur Herstellung von Elektroautos in Valaliki und das Erreichen der Marke von 1000 Mitarbeitern angekündigt. Derzeit bereitet man sich im Betrieb auf die Testproduktion vor. Die Serienfertigung startet im kommenden Jahr. Das Projekt bei Košice läuft somit nach Plan und geht in die nächste Phase. Eine wichtige Neuigkeit für den schrittweisen Produktionsanlauf ist auch eine neue Bahnverbindung für die Mitarbeiter. Die Nachrichten entstammen Meldungen der slowakischen Presseagentur TASR.
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1: Das gemeinsame Interesse an der Vernetzung tschechischer und slowakischer Städte und Gemeinden, die Förderung ihrer Partnerschaft sowie ein Erfahrungsaustausch. Das sind Hauptpunkte eines neuen Kooperationsabkommens, das am Montag in Brno der Vorsitzende vom Städte- und Gemeindeverband der Slowakei, Josef Božík, mit dem Chef des Städte- und Gemeindebunds der Tschechischen Republik, František Lukl, und dem Vorsitzenden des Verbands der lokalen Selbstverwaltungen Tschechiens, Petr Halada, unterzeichnet hat. SMOS-Chef Božík erklärte in diesem Zusammenhang, dass die Zusammenarbeit zwischen tschechischen und slowakischen Gemeinden nicht neu aufgebaut werden muss. Sie existiert, funktioniert und ist fest verwurzelt. Unsere Aufgabe ist es, sie nicht nur ihrer Natur und der Erinnerung an eine gemeinsame Vergangenheit zu überlassen, sondern sie bewusst beizubehalten, auszubauen und in neue Partnerschaften und gemeinsame Projekte umzuwandeln. Gemeinsam mit seinen Partnern will Božík eine Liste der Gemeinden in beiden Ländern erstellen, die grenzüberschreitend Partner suchen. Ein beiderseitiges Interesse bestehe auch daran, sich gegenseitig die Arbeitsweise der tschechischen und slowakischen Kommunen näher zu bringen. Aus diesem Grund ist schon im kommenden Jahr ein gemeinsames Treffen von Repräsentanten aller drei Organisationen geplant, zu dem man auch eine breitere Vertretung an Bürgermeistern einladen will. Dort soll eine tschechisch-slowakische Konferenz vorbereitet werden, die alle 2 Jahre stattfinden könnte und bei der man den Gesetzes- und den Finanzierungsrahmen vergleichen will. Gerade bei der Finanzierung der Kommunen bestehen zwischen der Tschechischen Republik und der Slowakei deutliche Unterschiede. Wie Božík erklärt, stehen den tschechischen Städten und Gemeinden in diesem Jahr etwa 15 Milliarden Euro aus Steuern zur Verfügung. In der Slowakei sind es 2,4 Milliarden Euro. Laut František Lukl vom Tschechischen Städteverband sei aber auch das System der slowakischen Kommunalverwaltung eine Inspiration für sie. So etwa dauern die in Kürze anstehenden Kommunalwahlen in der Tschechischen Republik 2 Tage und in der Slowakei nur einen. Von Interesse sei für ihn zudem das System gemeinsamer Verwaltungsstellen für kleinere Gemeinden, das seit letztem Jahr in der Slowakei funktioniert. Das hält Lukl auch in seinem Heimatland für erstrebenswert, anstelle einer möglichen Zusammenschließung solcher Gemeinden.
2: Liebe Hörerinnen und Hörer, herzlich willkommen zum Magazinteil der Sendung von Radio Slowakei International. Nikita Kramičev am Mischpult und Marika Antašová am Mikrofon laden Sie heute zu einer weiteren Zeitreise durch die Geschichte des slowakischen Rundfunks ein. Lehnen Sie sich zurück und genießen Sie die Klänge der Vergangenheit.
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2: Der slowakische Rundfunk feiert das 100-jährige Jubiläum des Beginns seiner regelmäßigen Sendungen. Zu diesem Anlass haben wir eine Sonderreihe vorbereitet, in der wir jeden Monat in die Vergangenheit blicken, um Ihnen die legendären Sendungen und Persönlichkeiten vorzustellen, die unseren Rundfunk geprägt haben. In der heutigen Folge stellt der Redakteur des slowakischen Rundfunks, Roman Bombosch, allerdings das Fernsehen in den Vordergrund. In diesem Jahr feiern wir nämlich auch 70 Jahre seit Beginn der Fernsehausstrahlung in der Slowakei.
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2: Der Rundfunk geht mit dem Fernsehen praktisch seit seinen Anfängen Hand in Hand, was später auch im offiziellen Zusammenschluss beider Medien zu einer Institution mündete. Die Anfänge des Fernsehens reichen hierzulande bis in die späten 1950er Jahre zurück, sagte der Publizist Boris Koreň.
3: V novembri 1956 bolo zaregistrovaných na Slovensku
4: presne. Im November 1956 waren in der Slowakei genau 500 Fernsehgebührenzahler registriert. Wie viele Fernsehgeräte sich damals tatsächlich im Empfangsbereich des Senders befanden, lässt sich heute nicht mehr genau feststellen. Mit der ersten Ausstrahlung ist auch eine Kuriosität verbunden. Sie sollte am 7. November anlässlich des Jahrestages der großen sozialistischen Oktoberrevolution stattfinden. Im slowakischen Nationaltheater wurde zu diesem Anlass die Aufführung der Oper Juro Janošik vorbereitet. Doch die Technik macht einen Strich durch die Rechnung. Der Übertragungswagen musste freie Sicht auf den Fernsehturm auf dem Berg Kamsik haben. Und vom Gebäude des Theaters aus war dies schlicht nicht möglich. Daher wurde ein Ersatzprogramm zu einem anderen Termin ausgewählt. Für den 3. November war bereits ein Galaprogramm zum 30. Jahrestag des Rundfunks vorbereitet. Und genau dieser wurde zur historisch ersten Fernsehausstrahlung in der Slowakei.
2: Mit dem Beginn des Fernsehbetriebs veränderte sich auch das Stadtbild von Bratislava. In dieser Zeit entstand ein Bauwerk, das bald zu einem weithin sichtbaren Wahrzeichen der Stadt werden sollte, der Fernsehturm. Der Rundfunk berichtete über diese bedeutende Neuigkeit mit folgenden Worten.
5: Stará Bratislava dostala novú dominantu.
6: Die Altstadt von Bratislava hat ein neues Wahrzeichen erhalten. Auf dem Berg Kamsik ragt ein Antennenmast empor, unter dem sich das Sendergebäude befindet. Am Vormittag übergab der Minister den Sender feierlich der Öffentlichkeit, um den Wünschen hunderter Besitzer eines Fernsehgeräts im Südwesten der Slowakei nachzukommen. Heute, am 3. November, ertönt zum ersten Mal die Erkennungsmelodie von Studio Bratislava und kündigt den Beginn der Fernsehübertragung an.
2: Während die Aufzeichnung der ersten Radiosendung vor 100 Jahren im Archiv leider nicht erhalten geblieben ist, liegt uns die Aufzeichnung der ersten Fernsehsendung aus dem Jahr 1956 vor. Darin wandte sich die legendäre Programmsprecherin Hilda Michalíková an die Zuschauer.
7: Dobrý večer, vážení priatelia.
8: Guten Tag, verehrte Freunde. Hier meldet sich das Fernsehstudio Bratislava mit der ersten Sendung seiner Testausstrahlung. In wenigen Augenblicken sehen Sie eine Live-Übertragung aus der Festhalle des Parks für Kultur und Erholung. Eine Veranstaltung zum 30. Jahrestag des Rundfunkbetriebs in der Slowakei und zugleich zum Beginn des Fernsehbetriebs in Bratislava.
2: Anfangs wurde nur an wenigen Tagen in der Woche gesendet. Das Programm bestand aus Live-Zuschaltungen, kurzen Dokumentationen, Theateraufzeichnungen und Nachrichten. Heute, 70 Jahre später, stellt sich die Frage, lässt sich überhaupt bestimmen, was das wertvollste Werk ist, das jemals auf den Bildschirmen des slowakischen Fernsehens zu sehen war? Antwort darauf gibt der Fernseharchivar Milan Antonič.
4: Alle Werke, die in der Vergangenheit die höchsten internationalen Auszeichnungen erhalten haben, konzentrieren sich auf eine einzige Epoche, die wir als das goldene Zeitalter des slowakischen Fernsehens bezeichnen. Es handelt sich um die zweite Hälfte der 60er Jahre des vergangenen Jahrhunderts. Dies steht im engen Zusammenhang mit der Programmabteilung, die Fernsehfilmproduktion hieß. Damals entstanden Titel, die bis heute zu den besten Werken zählen, die das slowakische Fernsehen je geschaffen hat.
2: Die Berichterstattung war von Anfang an ein unverzichtbarer Bestandteil des Fernsehprogramms. Die Gesichter, die in den Hauptnachrichten am Abend zu sehen waren, kannte damals die ganze Tschechoslowakei. Eine der markantesten Persönlichkeiten war Andrea Bugošová, die noch heute ihre Erfahrungen an angehende Moderatoren weitergibt. Zu Zeiten ihres größten Ruhmes pendelte sie zwischen den Studios in Bratislava und Prag.
9: V rámci federácie, keď bol český hlásateľ, tak bola slovenská hlásateľka.
8: Innerhalb des Staatenbundes lief es so ab, wenn ein tschechischer Programmsprecher auf dem Bildschirm zu sehen war, wurde er von einer slowakischen Ansagerin begleitet und umgekehrt. Wir fuhren zu einwöchigen Diensten. Die Nachrichten mussten wir selbst vorbereiten und ins Slowakische übersetzen, da es dort keinen Redakteur gab, der die tschechischen Texte in unserer Sprache übersetzen konnte. Das war schon kreativ und lebendiger. Die Atmosphäre im Prager Studio war großartig, denn man ging sehr professionell an die Arbeit heran. Die Arbeit in Prag war für uns eine große Schule.
2: Wenn von Fernsehen die Rede ist, liegt auch die enge Verbindung zum Rundfunk nahe. Dennoch lassen sich Rundfunkinhalte nicht ohne weiteres auf den Bildschirm übertragen und umgekehrt. Darauf weist der Fernsehdramaturg Miki Michalčík hin.
6: Es gibt Orte, an denen man einfach keinen Fernsehempfang hat. Das Radio funktioniert aber auch dort, wo man einer ganz anderen visuellen Tätigkeit nachgehen kann. Natürlich ist das Bild für den Menschen immer attraktiver. Und das Farbenfernsehen, das es schon seit vielen Jahren gibt, verleiht dem Erlebnis noch eine dritte Dimension, das audiovisuelle Bild, das noch alles verstärkt. Vielleicht zieht das Fernsehen gerade deshalb die Aufmerksamkeit auf sich. Andererseits denke ich, dass es niemals dorthin vordringen wird, wohin es das Radio schafft, in Situationen, in denen wir etwas anderem folgen müssen, in denen unser Blick beschäftigt ist, ist das Radio unersetzlich. Das Radio gelangt überall dorthin, wo das Fernsehen niemals hinkommt.
2: Miki Michalčík greift bei seiner Arbeit regelmäßig auf ein umfangreiches Fernseharchiv zurück. Darin findet sich eine wahre Fülle an Kultinszenierungen und Fernsehspielen, die unter dem Begriff Bratislava Fernsehmontage, Bratislavske televizne pondelky, in die Geschichte eingegangen sind. Dabei handelte es sich um einen besonders begehrten Sendeplatz. Während die Theater in der Slowakei geschlossen waren, saßen Zuschauer in der ganzen Tschechoslowakei vor den Fernsehgeräten, um Adaptationen slowakischer und internationaler Klassiker in der Darbietung der besten slowakischen Schauspieler zu verfolgen. Was lässt sich in den Tiefen dieses umfangreichen Archivs noch alles entdecken?
6: Ich bin schon auf so manches gestoßen, aber man ist immer wieder überrascht, wenn man auf etwas trifft, an das man sich anders erinnert, das sich durch die Jahre in der eigenen Erinnerung verändert hat. Ob es nun ganz gewöhnliche Erinnerungen an die Architektur sind, daran, wie die Straßen und Häuser in Bratislava vor 50 Jahren aussahen, wie die Tankstellen gestaltet waren, oder an das alltägliche Leben, wie es in Fernseh- und Radioreportagen von Journalisten beschrieben wurde und wie wir uns all das damals nicht zuletzt aufgrund von Radioreportagen vorgestellt haben. Man macht sich anhand dessen, was man hört, ein Bild von der Realität eines normalen Tages, von dem, was uns auf den Straßen, in den Gebäuden und in der Architektur umgab, von der Art und Weise, wie sich die Menschen in den Geschäften verhielten oder von den Problemen, die wir bei Reklamationen von Waren zu lösen hatten. Das sind alltägliche Situationen, die wir inzwischen vergessen haben.
2: Bevor wir uns näher mit den Fernsehmontagen beschäftigen, machen wir zunächst eine kurze musikalische Pause. Die Band Le Pajazzo spielt für uns ihr Lied Sushi. Denk.

0: Die Fernsehmontage, ein einzigartiges Konzept, für das es in den umliegenden Ländern kein vergleichbares Beispiel gab. So erinnerte sich der Drehbuchautor, Dramaturg, Schriftsteller und ehemalige Fernsehdirektor Ivan Štatruka daran.
1: Es geschah ein kleines Wunder. Slowakische Schauspieler, die auf Slowakisch sprachen, eroberten die Herzen des tschechischen Publikums mit ihrem unverfälschten, ungekünstelten und aufrichtigen Spiel. Es war unerwartet und ist bis heute ein Stück weit unerklärlich. Mit ihren Montagsinszenierungen gelang es in Bratislava, ein Publikum im ganzen Land zu begeistern. Und das zu einer Zeit, als man noch keineswegs damit rechnete, dass slowakische Fernsehproduktionen eine solche Reichweite erzielen könnten.
0: Der legendäre Regisseur und Kameramann Milan Homolka war an der Entstehung von tausenden Sendungen des slowakischen Fernsehens beteiligt, darunter auch an den berühmten Montagsinszenierungen. Bis heute erinnert er sich an die zahlreichen außergewöhnlichen Orte, an denen diese Produktionen gedreht wurden.
1: Da es damals noch kein Gebäude im Stadtviertel Mlinska Dolina gab und auch die alte Markthalle noch nicht in Betrieb war, wurden die Fernsehinszenierungen in der Synagoge gedreht. Wir haben auch Kulturhäuser oder die Kultureinrichtungen namens Osvetova Beseda besucht, sei es in der Straße Vajnorska in Bratislava oder im Stadtteil Karlova Ves. Oft arbeiteten wir auch in Martin. Als später das große Studio im Mlinska Dolina eröffnet wurde, änderte sich alles. Dort konnten große, umfangreiche Projekte realisiert werden. Die Studios waren geräumig und sowohl das Bühnenbild als auch die Szenografie erhielten völlig neue Möglichkeiten. Schauspieler, Architekten und Bühnenbildner konnten es sich plötzlich leisten, ein viel größeres, intensiveres Gefühl von Raum und Atmosphäre zu schaffen. Und genau dort entstanden jene gewaltigen, ikonischen Fernsehwerke, die bis heute die Grundlage unseres Fernseherinnerns bilden.
0: Eine Schlüsselfigur bei der Entstehung und Gestaltung der legendären Bratislavaer Fernsehmontage war Daniel Michaeli. Als Leiter der literarisch-dramatischen Redaktion des damaligen tschechoslowakischen Fernsehens in Bratislava entwickelte er das Konzept entscheidend weiter und prägte es mit seiner unverwechselbaren dramaturgischen Handschrift. So erinnert sich Milan Homolka an ihn.
1: Er spielte in Filmen mit, die auch für das Fernsehen entstanden, vor allem aber in Kinoproduktionen. Ende der 1960er Jahre initiierte er gemeinsam mit einer Gruppe von Menschen die Gründung der literarisch-dramatischen Redaktion, in der er als Dramaturg tätig war. Gleichzeitig spielte er weiterhin. Damals arbeitete das Fernsehen bei den bekannten Montagsinszenierungen noch nicht mit der Dramaturgie und den Drehbuchautoren zusammen. Erst dank Daniel Michaeli erhielt diese Produktion neue Impulse und entwickelte sich professionell weiter. Als er begann, als Dramaturg beim Fernsehen zu arbeiten, kam ich mit ihm beruflich in Kontakt. Da zeigte sich, wie er war: präzise, reflektiert, ruhig und mit einer klaren Vorstellung davon, was entstehen sollte.
0: Dank Daniel Michaeli gelangten auch bis dahin im Fernsehen nicht gezeigte Inhalte auf die Bildschirme. Werke der Weltliteratur von Autoren, deren Bücher unter dem damaligen Regime hierzulande nicht erscheinen durften.
1: Das Interessante an ihm war, seine Reife zeigte sich schon damals, als diese Redaktion gegründet wurde und er den Vorschlag machte, Fernsehspiele zu produzieren. Er verstand es, ein Thema auszuwählen und die richtigen Entscheidungen zu treffen. Das war wichtig, besonders in der Zeit, als er die Redaktion leitete. Aufgrund dieser Entscheidungen entstanden Werke, die außerordentlich erfolgreich waren. In der Redaktion arbeiteten hervorragende Dramaturgen, mit denen Daniel Michaeli kooperierte. Sie waren es, die diese Werke und Drehbücher vorbereiteten. Er arbeitete aber auch mit externen Autoren und Kreativen zusammen. Seine Arbeitsweise war einzigartig. Wenn er als Autor ins Studio kam, tat er das ganz

0: leise. Man bemerkte kaum, dass er da war. Manche kamen mit großem Tamtam und dem Bedürfnis, sofort etwas zu klären. Er nicht. Er kam, sah sich um, machte eine kurze Pause, setzte sich mit dem Regisseur zusammen und ging mit ihm alles in Ruhe durch. Seine stille, narrative Art der Zusammenarbeit hatte ein ganz eigenes Niveau. Es war ein Stil, den man nicht nachahmen kann. Man muss ihn erlebt haben.
1: Worin besteht also das auffälligste und beständigste Phänomen der Fernsehmontage? Der Dramaturg Miki Michalczyk fasst zusammen.
2: Den Optimismus der Erinnerung kann ich nicht ganz außer Acht lassen und ich halte ihn auch nicht für etwas Negatives. Wenn das Fernsehen eine Art Archiv unserer Erinnerungen ist, also all dessen, was wir erlebt haben, woran wir uns aber nicht mehr erinnern, dann ist es gerade das Fernsehen, das diese Erinnerungen visualisieren kann. Es kann sie uns genau in der Form präsentieren, in der wir sie einst in unserem Gedächtnis gespeichert haben. Andererseits kann eine übertriebene Idealisierung der Erinnerungen verzerrend wirken. Im Fernsehen entstanden zahlreiche schöne Inszenierungen. Das Archiv ist umfangreich, aber nachdem ich mich eingehender damit befasst hatte, muss ich sagen, vielleicht bis zu 70% der Titel, die wir heute ausstrahlen würden, würden keinen großen Anklang finden. Entweder waren sie von ihrer Zeit geprägt oder sie spiegelten ideologisch eine bestimmte Denkweise wider. Deshalb ist es wichtig, sorgfältig auszuwählen, was uns an diese Zeit erinnern soll. Man muss das, was ideologisch gefärbt war, von dem trennen, was die Realität so einfängt, wie sie war. Dann sollten wir auch das entdecken, was wir bereits vergessen haben und was es verdient, dass wir es uns noch einmal ansehen.
1: Seit seinen Anfängen hatte das Fernsehen unseren Alltag maßgeblich geprägt. Die Soziologin Silvia Porubenova weist darauf hin, wie stark es die Gesellschaft, ihre Einstellungen und ihre Kultur beeinflusst.
3: Das Fernsehen ist zweifellos ein Phänomen des 20. und 21. Jahrhunderts. Eine Vielzahl von Informationen, Nachrichten, Anregungen und Aufrufen erreicht die heutige Bevölkerung gerade über den Fernsehbildschirm. Es ist ein Medium, das die Massen erreichen, einen gemeinsamen Raum schaffen, die öffentliche Diskussion prägen und die Welt direkt in unsere Wohnzimmer bringen kann.
1: Wird das Fernsehen trotz der Konkurrenz durch das Internet und die neuen Medien auch in Zukunft bestehen bleiben? Der Archivar Milan Antonic ist zuversichtlich.
0: Heute in Zeiten von High-End-Handys und verschiedenen Geräten fühlt sich jeder als fantastischer Kameramann oder Fotograf. Aber es geht nicht nur darum, dass man ein Foto schießen oder ein kurzes Video aufnehmen kann. Dazu braucht es ein bisschen mehr. Und genau dieses bisschen mehr macht das Fernsehen zum Fernsehen. Das Gleiche gilt auch für das Radio. Dieses etwas mehr ist Professionalität, Erfahrung, handwerkliches Können, eine Institution, die weiß, wie Bild und Ton gestaltet werden müssen, damit sie Kraft, Qualität und Präzision besitzen. Deshalb habe ich keinen Zweifel daran, dass das Fernsehen überleben wird. Professionelle Medien haben ihren Platz und werden ihn immer haben.
1: Und wie sieht der Dramaturg Miki Michalczyk die Zukunft des Fernsehens?
2: Ich bin nicht skeptisch. Ich denke, dass das Fernsehen Bestand haben und überleben wird. Es wird natürlich interaktiver sein. Es wird auf Abruf funktionieren, genauso wie es sich die Visionäre einst vorgestellt haben. Ich nenne hierbei immer ein Beispiel. Als wir noch DVDs an Kiosken kauften, dachten wir, wir würden keine Filme mehr im Fernsehen anschauen, denn wir könnten sie jederzeit zu Hause abspielen. Das ist nicht geschehen. Die DVDs landeten im Müll und die alten Filme, die uns das Fernsehen anbietet, schauen wir uns auch heute noch an. Das Fernsehen hat also seinen Platz. Es bietet etwas, womit der Zuschauer nicht rechnet. Genau dadurch kann es ihn überraschen.
1: Zum Abschluss möchten wir noch eine besonders namhafte Gratulantin zu Wort kommen lassen. Die Fernsehlegende, langjährige Ansagerin, Moderatorin und Kulturdiplomatin Alena Hribanova gehört zu jenen prägenden Gesichtern, mit denen die Zuschauer das Fernsehen über Jahrzehnte hinweg verbunden haben. Was wünscht sie dem slowakischen Fernsehen zu seinem runden Jubiläum?
3: Ich wünsche dem Fernsehen stets sehr viele Zuschauer und vor allem allem zufriedene Zuschauer. Zuschauer, die sich entspannen, erfreuen, amüsieren und vielleicht auch zum Nachdenken angeregt werden. Denn heute gibt es nicht mehr allzu viele Formate, die auch den intellektuellen Zuschauer ansprechen. Und doch gibt es im Fernseharchiv eine Vielzahl von Titeln, die einst eine gewisse intellektuelle Grundlage für ganze Generationen geschaffen haben. Das ist ein Wert, den das Fernsehen nach wie vor verkörpert.
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1: Liebe Hörerinnen und Hörer, das war's schon für heute aus dem RSI-Studio in Bratislava. Nikita Kramičev am Mischpult und Marika Antašová am Mikrofon danken Ihnen für Ihr Interesse und wünschen noch einen schönen Tag. Bis bald, auf Wiederhören.

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1: Guten Tag, am Mikrofon begrüßt Sie Marika Antaschová.
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1: EU sollte laut Staatschef Pellegrini Vermittler für Friedensgespräche finden. Außenminister Blanár bekräftigt, dass die Slowakei zum Völkerrecht steht. Kulturministerin Šimkovičová traf sich in New York mit Lehrkräften. Die Europäische Union sollte eine von der Ukraine und Russland akzeptierte Persönlichkeit finden, die sie bei Verhandlungen über die Beendigung des Krieges vertreten könnte. Dies sagte der slowakische Staatspräsident Peter Pellegrini am Dienstag in New York nach Beginn der Generaldebatte der UN-Generalversammlung. Europa sollte nicht vom Verhandlungstisch ausgeschlossen bleiben, da der Krieg auf diesem Kontinent stattfindet. Pellegrini stellte zudem in Frage, dass allein eine Reform der Vereinten Nationen die Probleme der heutigen Welt lösen könne. Er ist der Ansicht, dass man zunächst das Verhalten einiger führender Politiker der Welt reformieren sollte, damit sie wieder zur Einhaltung des Rechts, der Prinzipien und der internationalen Regeln zurückkehren. Laut Pellegrini können weder die Vereinigten Staaten noch Russland heute uneingeschränkt die Rolle von Friedensstiftern übernehmen. Die USA haben militärisch in Venezuela und gegen den Iran interveniert, während Russland den Krieg in der Ukraine begann. Pellegrini traf sich in New York außerdem mit der bulgarischen Präsidentin Ilija Najotova, mit der er über eine Vertiefung der Zusammenarbeit in den Bereichen Energie, Sicherheit, Verteidigung und moderne Technologien sprach. Die Achtung des Völkerrechts, der Schutz der Zivilbevölkerung und die Stärkung der multilateralen Zusammenarbeit. Das waren bislang die Hauptthemen der Gespräche des slowakischen Außenministers Juraj Blanár in New York, teilte am Dienstag die Pressestelle seines Ressorts mit. Bei den Vereinten Nationen hielt Blanár eine Rede auf einer Ministerveranstaltung zum Thema humanitäres Völkerrecht und nahm zudem an einer Veranstaltung über Multilateralismus teil. Blanár wies darauf hin, dass Konflikte weltweit zunehmen. Gleichzeitig wächst der Druck auf Regeln, die Menschen schützen und die internationale Stabilität gewährleisten. Er erklärte: Der Schutz der Zivilbevölkerung, die Gewährleistung des humanitären Umgangs und die Fähigkeit der internationalen Gemeinschaft zur Zusammenarbeit sind konkrete Ausdrucksformen einer Achtung dieser Regeln. Die Slowakei unterstützt daher die starken und effektiven Vereinten Nationen sowie eine diplomatische Lösung von Konflikten. Die slowakische Kulturministerin Martina Šimkovičová hat am Montag in New York an einem Arbeitstreffen mit Lehrkräften slowakischer Wochenendbildungszentren in den Vereinigten Staaten teilgenommen. Darüber informierte die Pressestelle ihres Ressorts. In den Räumlichkeiten des slowakischen Generalkonsulats in New York versammelten sich Lehrkräfte, die sich seit langem der Bildung von Kindern und Jugendlichen slowakischer Herkunft widmen. Dadurch tragen sie maßgeblich zur Bewahrung der slowakischen Sprache, Kultur und Traditionen unter den nachfolgenden Generationen der in den Vereinigten Staaten lebenden Slowaken bei. Die Nachrichten entstammen Meldungen der Presseagentur der ASR.
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1: Die Transaktionssteuer wird voraussichtlich nicht vollständig abgeschafft. Dies sagte der stellvertretende Parlamentsvorsitzende Tibor Gašpar am Dienstag.
2: Wahrscheinlich werden nur einige Änderungen vorgenommen, da es bislang kein Instrument gibt, das diesen Einnahmeausfall ersetzen würde.
1: Der slowakische Ministerpräsident Robert Fico hatte bereits vor einiger Zeit angekündigt, die Transaktionssteuer ab dem kommenden Jahr abschaffen zu wollen. Die Steuer ist eines der Themen bei der Aufstellung des Staatshaushalts für das kommende Jahr, dass sie dem Staat jährlich Einnahmen in Höhe von mehreren hundert Millionen Euro bringt. Der Vorsitzende des Rates für Haushaltsverantwortung, Jan Todt, konkretisierte:
2: Der Nettoausfall durch die Transaktionssteuer würde bis zu 0,5 Milliarde Euro betragen. Wenn wir diese Steuer abschaffen wollen, wären Ausgleichsmaßnahmen in dieser Höhe sinnvoll.
1: Wie der stellvertretende Parlamentschef erklärte, muss das Defizit den Vorgaben der EU-Kommission entsprechen. Daher würde man versuchen, es auf einem vertretbaren Niveau zu halten. Er räumte ein, dass die Koalitionsparteien im Wahljahr verschiedene Leistungen für die Bürger durchsetzen wollten, insbesondere im sozialen Bereich. Man müsse mit dem Finanzministerium abstimmen, was innerhalb der Möglichkeiten des Haushalts liegt. Die Koalitionspartei SNS fordert die vollständige Abschaffung der Transaktionssteuer. Gleichzeitig ist sie der Ansicht, dass auch die Verbrauchsteuer auf Kraftstoffe gesenkt werden müsse. Ihre Zustimmung zum Staatshaushalt machte die Partei von einer Änderung in diesem Bereich abhängig, teilte die Leiterin des Büros des SNS-Chefs Susanna Skopcová mit. Die Transaktionssteuer muss so schnell wie möglich und für alle abgeschafft werden. Alles andere schade der slowakischen Wirtschaft, erklärte der Vorsitzende der Oppositionspartei PS Michal Šimečka.
2: Ich weiß nicht, ob sie glauben, dass die Wirtschaft und der slowakische Unternehmenssektor ihr Spielplatz sind, auf dem sie herumspielen können.
1: Der stellvertretende Vorsitzende des Parlamentarischen Finanz- und Haushaltsausschusses von der Oppositionspartei SAS, Marian Viskupić, sagte zur Transaktionssteuer.
2: Das ist sowohl für unsere Unternehmen als auch für ausländische Firmen und potenzielle Investoren ein Nachteil. Sie werden einfach nicht in die Slowakei kommen.
1: Eine Einigung sowohl bei der Abschaffung der Transaktionssteuer als auch beim Staatshaushalt wollen die Koalitionsspitzen in den kommenden Tagen vorstellen.
2: Guten Tag, liebe Hörerinnen und Hörer, und herzlich willkommen zum Magazin von Radio Slowakei International. Am Mischpult begrüßt Sie Nikita Kramitschew und am Mikrofon ist Juraj Pavlovic. In der heutigen Sendung erfahren Sie, warum viele landwirtschaftliche Flächen in der Slowakei nicht mehr bewirtschaftet werden und welche Zukunft sie haben könnten. Anschließend geht es darum, wie künstliche Intelligenz die Arbeitswelt verändert. Wir wünschen Ihnen angenehmes Zuhören.
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2: In den vergangenen Jahrzehnten sind in der Slowakei mehr als 300.000 Hektar landwirtschaftlicher Flächen mit Sträuchern und Bäumen zugewachsen. Zwar verteilen sie sich auf zahlreiche, häufig kleine Grundstücke, zusammengenommen bilden sie jedoch ein beträchtliches Gebiet. Gerade angesichts des Klimawandels könnte eine erneute Bewirtschaftung geeigneter Flächen den Landwirten zugutekommen. Doch auch die dort entstandene Vegetation erfüllt wichtige ökologische Funktionen. Warum hunderttausende Hektar einstiger Agrarflächen heute nicht mehr bewirtschaftet werden, erklärt Josef Ridzoň von der slowakischen Ornithologischen Gesellschaft SOS Birdlife Slovensko.
3: Zu den Ursachen gehörten die Veränderungen während des Sozialismus. Damals wurden kleinere Felder in großem Stil kollektiviert. Vor allem die abgelegenen Randflächen gerieten dabei aus dem Blick und wurden nicht mehr bewirtschaftet. Später, in der Transformationszeit, also von 1989 bis zum EU-Beitritt der Slowakei, wurden die Landwirte nur sehr schwach unterstützt. Daran änderte sich auch in den ersten Jahren nach dem Beitritt nur wenig. Um wirtschaftlich überleben zu können, mussten sich die Betriebe daher auf die rentabelsten Flächen konzentrieren. Für die Bewirtschaftung abgelegener und weniger ertragreicher Grundstücke fehlten ihnen die finanziellen Mittel.
2: Viele dieser Flächen befinden sich heute in Privatbesitz. Damit liegt es weitgehend an den Eigentümern, was mit ihnen geschieht. Ein beträchtlicher Teil gehört jedoch weiterhin dem Staat. Dabei handelt es sich noch immer um mehrere tausend Hektar, betont Josef Ridzoň. Eine umfassende Strategie für deren künftige Nutzung gäbe es bislang nicht. Eine erneute Bewirtschaftung dieser Flächen könnte unterschiedliche Vorteile bringen, nicht nur für die Landwirtschaft. Denn extensiv genutzte Wiesen und Weiden können auch ökologisch besonders wertvoll sein.
3: Bei diesen zugewachsenen Flächen handelte es sich häufig um Weiden oder Wiesen, die für den Naturschutz sehr wertvoll waren. Sie lagen keineswegs nur in Schutzgebieten, kamen dort aber besonders häufig vor. An diese Wiesen waren seltene Pflanzen und Tierarten gebunden, darunter etwa die bekannten Kuhschellen. Diese Pflanzen benötigen jedoch viel Licht. Sobald die Beweidung eingestellt wurde und die Wiesen über Jahrzehnte hinweg mit Gehölzen zuwuchsen, verschwanden auch diese Arten. Das betrifft allerdings nicht nur Pflanzen, sondern ebenso Tiere. Ein gutes Beispiel dafür ist der Steinrötel. Dieser farbenprächtige Vogel ähnelt der Drossel und ist heute in der Slowakei als Brutvogel ausgestorben. Ein Grund dafür ist, dass seine früheren Lebensräume im slowakischen Karst, in der kleinen Fatra und in anderen Regionen zugewachsen sind, vor allem die offenen Felshänge.
2: Bei der Wiederbewirtschaftung der zugewachsenen Flächen geht es vor allem um eine extensive Nutzung als Wiesen und Weiden und nicht darum, dort neue, intensiv bewirtschaftete Äcker anzulegen. Zusätzliche Weideflächen könnten mehr heimisches Futter liefern, gerade in den Dürrejahren. Außerdem würden sich neue Möglichkeiten für kleinere und junge Landwirtschaftsbetriebe eröffnen. Eine solche Nutzung könnte auch dazu beitragen, artenreiche Wiesen, Weiden und traditionelle Obstgärten zu erhalten. Dabei müssen keineswegs sämtliche Gehölze entfernt werden. Einzelne Bäume und Sträucher können bestehen bleiben, den Tieren Schatten spenden und zu einer vielfältigen Kulturlandschaft beitragen. Die Umwandlung der zugewachsenen Flächen in Weideland ist allerdings aufwendig und mit erheblichen Kosten verbunden. Die Bäume sind oft schon so groß, dass sie sich nur mit viel Aufwand entfernen lassen. Ihr Holz lässt sich jedoch kaum verkaufen. Deshalb braucht es staatliche Unterstützung, sagt Josef Rizon. Gezielte Förderprogramme könnten solch eine Wiederherstellung für Landwirte wirtschaftlich attraktiver machen.
3: Derzeit wird beispielsweise an einem nationalen Plan zur Wiederherstellung der Natur gearbeitet. Ich habe den Eindruck, dass die staatlichen Behörden das Problem durchaus wahrnehmen. Deshalb hoffe ich, dass wir hier bald einen Schritt weiterkommen.
2: Manche zugewachsene Flächen könnten jedoch in ihrem heutigen Zustand erhalten bleiben. Denn auch sie erfüllen wichtige Aufgaben im Ökosystem. Sie können den Boden schützen, den Bestäubern Lebensraum bieten und den Wasserhaushalt positiv beeinflussen. Aus Sicht des Naturschutzes können vor allem kleinere Brachen die Landschaft bereichern. Wo dagegen artenreiche Wiesen und Weiden großflächig zuwachsen, verlieren viele Pflanzen und Tiere der offenen Landschaft ihren Lebensraum. Besonders problematisch könne der zunehmende Baumbewuchs auf bestimmten Karstflächen sein, betont Josef Rizon.
3: Das ist ein gewisses Paradox. Normalerweise freuen wir uns, wenn in der Landschaft mehr Bäume wachsen. Schließlich binden sie Kohlenstoff. Karstgebiete sind allerdings ein Sonderfall. Dort muss genügend Wasser in die Hohlräume des Kalkgesteins versickern können. Wenn die Oberfläche dicht mit Sträuchern und Bäumen zuwächst, verdunstet mehr Wasser über die Vegetation. Dadurch gelangt weniger ins Grundwasser. Besonders deutlich wird das in den Trockenperioden, wenn die Quellen ohnehin weniger Wasser führen. Für die Slowakei ist das besonders wichtig, denn bis zu 54% unseres Wassers stammen gerade aus den Karstgebieten. Der Staat sollte sich deshalb vor allem auf zwei Bereiche konzentrieren: auf wertvolle Lebensräume mit seltenen Pflanzen und Tierarten und auf die Karstgebiete. Schon während des Sozialismus wurden hier einige Fehlentscheidungen getroffen. So hat man beispielsweise Karstflächen gezielt aufgeforstet. Damals wusste man allerdings noch wenig über die negativen Folgen, denn entsprechende wissenschaftliche Untersuchungen sind erst vergleichsweise jung. Heute wissen wir mehr darüber. Wenn wir wertvolle Lebensräume und unsere Wasserressourcen schützen wollen, müssen wir diese Erkenntnisse berücksichtigen.
2: Die zugewachsenen Agrarflächen machen Schätzungen zufolge knapp 13% der landwirtschaftlichen Fläche der Slowakei aus. Dass ihre behutsame Wiederherstellung gelingen kann, zeigen bereits praktische Erfahrungen. Der Naturschutzverein Bros hat nach eigenen Angaben gemeinsam mit örtlichen Landwirten landesweit rund 2500 Hektar wieder nutzbar gemacht. Mit dem Entfernen von Gehölzen allein ist es allerdings nicht getan. Manche früher geräumten Flächen wuchsen innerhalb weniger Jahre wieder zu, weil die anschließende Pflege fehlte. Deshalb muss vor jedem Eingriff geklärt werden, welche Lebensräume geschützt sowie welche Bäume und Sträucher erhalten bleiben sollen. Ebenso die Frage, wer die Fläche künftig bewirtschaftet. Erst wenn auch die langfristige Pflege gesichert ist, kann aus der einmaligen Wiederherstellung ein dauerhafter Gewinn für Landwirtschaft und Natur werden.
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2: Musikalisch reisen wir jetzt nach Bergen, gemeinsam mit Susanna Smatanova und ihrem gleichnamigen Lied.

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1: Die künstliche Intelligenz ist in der Arbeitswelt längst keine Zukunftsmusik mehr. Leicht zugängliche Programme helfen beim Schreiben, Bearbeiten und Übersetzen von Texten. Unternehmen nutzen die KI aber auch für komplexere Aufgaben. Eine Umfrage von Alma Career Slovakia zufolge setzen bereits 77% der befragten Arbeitgeber in der Slowakei künstliche Intelligenz ein. Doch nur etwa jedes fünfte Unternehmen geht dabei systematisch und nach einer klaren Strategie vor. Vielen Beschäftigten erleichtert die KI bereits jetzt die tägliche Arbeit, erklärte Ljubica Melcerova, PR-Managerin bei Alma Career, gegenüber unseren Fernsehkollegen von STVR.
2: Die KI kann den Beschäftigten helfen, effizienter zu arbeiten. Sie können ihre täglichen Aufgaben schneller erledigen und haben dadurch mehr Zeit für strategische Fragen. Viele nutzen sie zum Beispiel bereits für verschiedene Verwaltungsaufgaben wie das Schreiben von E-Mails oder das Vorbereiten von Präsentationen. Anhand vorgegebener Vorlagen kann sie auch selbstständig Daten verarbeiten. Währenddessen können Beschäftigte etwa Strategien für die Zukunft entwickeln oder sich auf Besprechungen vorbereiten. Wie sich die KI einsetzen lässt, hängt natürlich von der jeweiligen Tätigkeit ab. In handwerklichen Berufen wird sie anders genutzt, kann aber auch dort helfen, beispielsweise bei der Planung.
1: Die Einsatzmöglichkeiten reichen inzwischen weit über das Schreiben von E-Mails hinaus. In der Softwareentwicklung unterstützt die KI beim Programmieren und bei der Suche nach Fehlern. Im Kundenservice können Chatbots Routinefragen beantworten, etwa zum Stand einer Bestellung oder zur Rückgabe von Waren. In der Logistik hilft die Technologie, Lieferrouten zu planen und den künftigen Warenbedarf abzuschätzen. Banken nutzen sie, um verdächtige Kartenzahlungen zu erkennen. Auch umfangreiche Verträge und Geschäftsberichte lassen sich mit Hilfe von KI auswerten, etwa um wichtige Kennzahlen oder möglicherweise problematische Klauseln herauszufiltern. Die Ergebnisse müssen allerdings weiterhin fachkundig geprüft werden. Umso wichtiger wird es, dass Beschäftigte lernen, verantwortungsvoll und sicher mit KI-Werkzeugen umzugehen. Gerade hier liegen bislang auch die größten Bedenken der Unternehmen beim Einsatz dieser Technologien, sagt Ljubica Melcerova.
2: Wenn klare Grenzen und verbindliche Regeln fehlen, kann es passieren, dass Beschäftigte sensible interne Informationen oder Kundendaten in KI-Anwendungen eingeben. Die Unternehmen befürchten solche Situationen zu Recht, vor allem weil es in diesem Bereich an Fachkräften mangelt.
1: Die Risiken gehen über den Verlust vertraulicher Daten hinaus. Die KI kann überzeugend klingende, aber falsche Antworten liefern. Werden diese ungeprüft übernommen, drohen Fehlentscheidungen. Versteckte Anweisungen in Dokumenten oder E-Mails können die Systeme auch gezielt manipulieren. Darf die künstliche Intelligenz selbstständig Nachrichten verschicken oder Dateien verändern, können solche Fehler unmittelbar Schaden anrichten. Wie gut Unternehmen diese Risiken beherrschen, entscheidet deshalb mit darüber, ob KI ihre Arbeit verbessert oder neue Probleme schafft.
2: Entscheidend ist, ob die Unternehmen lediglich Lizenzen kaufen und den Beschäftigten zur Verfügung stellen oder einen systematischen Ansatz verfolgen. Wenn sie KI ohne ein solches Konzept einführen und an alten Arbeitsweisen festhalten, werden die alten Fehler nur schneller gemacht. Damit ist nichts gewonnen. Haben die Beschäftigten dagegen mehr Erfahrung im Umgang mit KI, können sie effizienter arbeiten.
1: Auch der slowakische Arbeitsmarkt reagiert laut Ljubica Melcerova bereits auf die zunehmende Verbreitung von KI. Wer sich um eine Stelle im Büro bewirbt, muss immer häufiger mit solchen Werkzeugen umgehen können. Allgemeine Kenntnisse allein reichen dabei nicht aus. Gefragt seien konkrete Fähigkeiten, die Bewerber auch nachweisen können.
2: Es gibt Menschen, die sich sehr intensiv mit KI beschäftigen und wissen, dass sie ihnen bei der Arbeit helfen kann. Wir haben diese Entwicklung vor allem anhand von Stellenanzeigen verfolgt. Noch verlangen vergleichsweise wenige Angebote ausdrücklich Kenntnisse im Umgang mit künstlicher Intelligenz. Ihre Zahl wächst jedoch und verdoppelt sich ungefähr jedes Jahr. Deshalb ist zu erwarten, dass solche Fähigkeiten in den kommenden Jahren ganz selbstverständlich zu den Anforderungen in Stellenanzeigen gehören werden.
1: Die Arbeitswelt könnte sich tiefgreifend verändern, wenn autonome KI-Agenten breiter zum Einsatz kommen. Solche Systeme beantworten nicht nur Fragen, sondern können selbstständig Programme bedienen und Aufgaben über mehrere Anwendungen hinweg erledigen. Wie viel Handlungsspielraum sie dabei erhalten, müssen Unternehmen sorgfältig abwägen. Der Schutz vertraulicher Daten und klare interne Regeln spielen dabei eine zentrale Rolle. In den kommenden Jahren dürfte sich deutlicher zeigen, welche Tätigkeiten sich weitgehend automatisieren lassen und wo menschliche Erfahrung und Urteilskraft unverzichtbar bleiben.
2: Bei einfachen, sich wiederholenden Aufgaben kann die KI den Menschen bereits ersetzen, vor allem im Büro. Das gilt etwa für das Erstellen von Texten und Präsentationen, wobei die abschließende Kontrolle durch einen Menschen weiterhin notwendig ist. Ähnliches gilt für einfache Programmieraufgaben. Entscheidungen und strategische Fragen scheinen dagegen vorerst eine Domäne des Menschen zu bleiben. Gerade langjährige Beschäftigte kennen die Zusammenhänge, auf die es dabei ankommt. In der Personalarbeit spielt für uns außerdem die europäische KI-Verordnung eine Rolle. Sie sieht vor, dass bei der Personalauswahl ein Mensch darüber entscheiden muss, wen das Unternehmen einstellt.
1: Die Folgen des Einsatzes der künstlichen Intelligenz reichen weit über den Arbeitsplatz hinaus. Zu den Risiken gehören Desinformation, Diskriminierung und ein möglicher Verlust menschlicher Kontrolle über immer leistungsfähigere Systeme. Selbst führende Köpfe der KI-Branche warnen vor möglichen schwerwiegenden Folgen. Fachleute und Unternehmen forderten bereits vor mehreren Jahren eine Pause beim Training besonders leistungsfähiger Modelle. Wie realistisch die düstersten Szenarien sind, ist allerdings umstritten. Die EU will mit ihrer KI-Verordnung Risiken begrenzen. Sie verbietet bestimmte Anwendungen und sieht für Hochrisikosysteme strenge Anforderungen und menschliche Aufsicht vor. Hinzu kommen Transparenzpflichten. Nutzer sollen erkennen können, wenn sie mit einem KI-Chatbot kommunizieren. Auch bei täuschend echten, mit KI erzeugten oder manipulierten Videos muss grundsätzlich auf den künstlichen Ursprung hingewiesen werden. Ob KI den Arbeitsalltag tatsächlich verbessert, hängt deshalb auch davon ab, wie gut Menschen ihren Einsatz gestalten und kontrollieren. Und zum Ausgang unserer heutigen Sendung wird es herbstlich. Die Band Jesen spielt ihren Song Vrukach Dasht, Regen in den Händen.

0: Das war unser heutiges Magazin von Radio Slowakei International. Nikita Kramitschew am Mischpult und Jurek Pavlovic am Mikrofon danken Ihnen fürs Zuhören und wünschen noch einen schönen Tag. Bis zum nächsten Mal. Auf Wiederhören.
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1: Guten Tag, am Mikrofon begrüßt Sie Marika Antaschowa.
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1: EU sollte laut Staatschef Pellegrini Vermittler für Friedensgespräche finden. Außenminister Blanár bekräftigt, dass die Slowakei zum Völkerrecht steht. Kulturministerin Šimkovičová traf sich in New York mit Lehrkräften. Die Europäische Union sollte eine von der Ukraine und Russland akzeptierte Persönlichkeit finden, die sie bei Verhandlungen über die Beendigung des Krieges vertreten könnte. Dies sagte der slowakische Staatspräsident Peter Pellegrini am Dienstag in New York nach Beginn der Generaldebatte der UN-Generalversammlung. Europa sollte nicht vom Verhandlungstisch ausgeschlossen bleiben, da der Krieg auf diesem Kontinent stattfindet. Pellegrini stellte zudem in Frage, dass allein eine Reform der Vereinten Nationen die Probleme der heutigen Welt lösen könne. Er ist der Ansicht, dass man zunächst das Verhalten einiger führender Politiker der Welt reformieren sollte, damit sie wieder zur Einhaltung des Rechts, der Prinzipien und der internationalen Regeln zurückkehren. Laut Pellegrini können weder die Vereinigten Staaten noch Russland heute uneingeschränkt die Rolle von Friedensstiftern übernehmen. Die USA haben militärisch in Venezuela und gegen den Iran interveniert, während Russland den Krieg in der Ukraine begann. Pellegrini traf sich in New York außerdem mit der bulgarischen Präsidentin Iliana Jotova, mit der er über eine Vertiefung der Zusammenarbeit in den Bereichen Energie, Sicherheit, Verteidigung und moderne Technologien sprach. Die Achtung des Völkerrechts, der Schutz der Zivilbevölkerung und die Stärkung der multilateralen Zusammenarbeit. Das waren bislang die Hauptthemen der Gespräche des slowakischen Außenministers Juraj Blanár in New York, teilte am Dienstag die Pressestelle seines Ressorts mit. Bei den Vereinten Nationen hielt Blanár eine Rede auf einer Ministerveranstaltung zum Thema humanitäres Völkerrecht und nahm zudem an einer Veranstaltung über Multilateralismus teil. Blanár wies darauf hin, dass Konflikte weltweit zunehmen. Gleichzeitig wächst der Druck auf Regeln, die Menschen schützen und die internationale Stabilität gewährleisten. Er erklärte: Der Schutz der Zivilbevölkerung, die Gewährleistung des humanitären Umgangs und die Fähigkeit der internationalen Gemeinschaft zur Zusammenarbeit sind konkrete Ausdrucksformen einer Achtung dieser Regeln. Die Slowakei unterstützt daher die starken und effektiven Vereinten Nationen sowie eine diplomatische Lösung von Konflikten. Die slowakische Kulturministerin Martina Šimkovičová hat am Montag in New York an einem Arbeitstreffen mit Lehrkräften slowakischer Wochenendbildungszentren in den Vereinigten Staaten teilgenommen. Darüber informierte die Pressestelle ihres Ressorts. In den Räumlichkeiten des slowakischen Generalkonsulats in New York versammelten sich Lehrkräfte, die sich seit langem der Bildung von Kindern und Jugendlichen slowakischer Herkunft widmen. Dadurch tragen sie maßgeblich zur Bewahrung der slowakischen Sprache, Kultur und Traditionen unter den nachfolgenden Generationen der in den Vereinigten Staaten lebenden Slowaken bei. Die Nachrichten entstammen Meldungen der Presseagentur der ASR.
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1: Die Transaktionssteuer wird voraussichtlich nicht vollständig abgeschafft. Dies sagte der stellvertretende Parlamentsvorsitzende Tibor Gašpar am Dienstag.
2: Wahrscheinlich werden nur einige Änderungen vorgenommen, da es bislang kein Instrument gibt, das diesen Einnahmeausfall ersetzen würde.
1: Der slowakische Ministerpräsident Robert Fico hatte bereits vor einiger Zeit angekündigt, die Transaktionssteuer ab dem kommenden Jahr abschaffen zu wollen. Die Steuer ist eines der Themen bei der Aufstellung des Staatshaushalts für das kommende Jahr, dass sie dem Staat jährlich Einnahmen in Höhe von mehreren hundert Millionen Euro bringt. Der Vorsitzende des Rates für Haushaltsverantwortung, Jan Todt, konkretisierte:
2: Der Nettoausfall durch die Transaktionssteuer würde bis zu 0,5 Milliarde Euro betragen. Wenn wir diese Steuer abschaffen wollen, wären Ausgleichsmaßnahmen in dieser Höhe sinnvoll.
1: Wie der stellvertretende Parlamentschef erklärte, muss das Defizit den Vorgaben der EU-Kommission entsprechen. Daher werde man versuchen, es auf einem vertretbaren Niveau zu halten. Er räumte ein, dass die Koalitionsparteien im Wahljahr verschiedene Leistungen für die Bürger durchsetzen wollten, insbesondere im sozialen Bereich. Man müsse mit dem Finanzministerium abstimmen, was innerhalb der Möglichkeiten des Haushalts liegt. Die Koalitionspartei SNS fordert die vollständige Abschaffung der Transaktionssteuer. Gleichzeitig ist sie der Ansicht, dass auch die Verbrauchsteuer auf Kraftstoffe gesenkt werden müsse. Ihre Zustimmung zum Staatshaushalt machte die Partei von einer Änderung in diesem Bereich abhängig, teilte die Leiterin des Büros des SNS-Chefs Susanna Skopcová mit. Die Transaktionssteuer muss so schnell wie möglich und für alle abgeschafft werden. Alles andere schade der slowakischen Wirtschaft, erklärte der Vorsitzende der Oppositionspartei PS Michal Šimečka.
2: Ich weiß nicht, ob Sie glauben, dass die Wirtschaft und der slowakische Unternehmenssektor Ihr Spielplatz sind, auf dem Sie herumspielen können.
1: Der stellvertretende Vorsitzende des Parlamentarischen Finanz- und Haushaltsausschusses von der Oppositionspartei SAS, Marian Viskupić, sagte zur Transaktionssteuer.
2: Das ist sowohl für unsere Unternehmen als auch für ausländische Firmen und potenzielle Investoren ein Nachteil. Sie werden einfach nicht in die Slowakei kommen.
1: Eine Einigung sowohl bei der Abschaffung der Transaktionssteuer als auch beim Staatshaushalt wollen die Koalitionsspitzen in den kommenden Tagen vorstellen.
2: Guten Tag, liebe Hörerinnen und Hörer, und herzlich willkommen zum Magazin von Radio Slowakei International. Am Mischpult begrüßt Sie Nikita Kramitschew und am Mikrofon ist Juraj Pavlovic. In der heutigen Sendung erfahren Sie, warum viele landwirtschaftliche Flächen in der Slowakei nicht mehr bewirtschaftet werden und welche Zukunft sie haben könnten. Anschließend geht es darum, wie künstliche Intelligenz die Arbeitswelt verändert. Wir wünschen Ihnen angenehmes Zuhören.
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2: In den vergangenen Jahrzehnten sind in der Slowakei mehr als 300.000 Hektar landwirtschaftlicher Flächen mit Sträuchern und Bäumen zugewachsen. Zwar verteilen sie sich auf zahlreiche, häufig kleine Grundstücke, zusammengenommen bilden sie jedoch ein beträchtliches Gebiet. Gerade angesichts des Klimawandels könnte eine erneute Bewirtschaftung geeigneter Flächen den Landwirten zugutekommen. Doch auch die dort entstandene Vegetation erfüllt wichtige ökologische Funktionen. Warum hunderttausende Hektar einstiger Agrarflächen heute nicht mehr bewirtschaftet werden, erklärt Josef Ridzoň von der slowakischen Ornithologischen Gesellschaft SOS BirdLife Slovensko.
3: Zu den Ursachen gehörten die Veränderungen während des Sozialismus. Damals wurden kleinere Felder in großem Stil kollektiviert. Vor allem die abgelegenen Randflächen gerieten dabei aus dem Blick und wurden nicht mehr bewirtschaftet. Später, in der Transformationszeit, also von 1989 bis zum EU-Beitritt der Slowakei, wurden die Landwirte nur sehr schwach unterstützt. Daran änderte sich auch in den ersten Jahren nach dem Beitritt nur wenig. Um wirtschaftlich überleben zu können, mussten sich die Betriebe daher auf die rentabelsten Flächen konzentrieren. Für die Bewirtschaftung abgelegener und weniger ertragreicher Grundstücke fehlten ihnen die finanziellen Mittel.
2: Viele dieser Flächen befinden sich heute in Privatbesitz. Damit liegt es weitgehend an den Eigentümern, was mit ihnen geschieht. Ein beträchtlicher Teil gehört jedoch weiterhin dem Staat. Dabei handelt es sich noch immer um mehrere tausend Hektar, betont Josef Ridzoň. Eine umfassende Strategie für deren künftige Nutzung gäbe es bislang nicht. Eine erneute Bewirtschaftung dieser Flächen könnte unterschiedliche Vorteile bringen, nicht nur für die Landwirtschaft. Denn extensiv genutzte Wiesen und Weiden können auch ökologisch besonders wertvoll sein.
3: Bei diesen zugewachsenen Flächen handelte es sich häufig um Weiden oder Wiesen, die für den Naturschutz sehr wertvoll waren. Sie lagen keineswegs nur in Schutzgebieten, kamen dort aber besonders häufig vor. An diese Wiesen waren seltene Pflanzen und Tierarten gebunden, darunter etwa die bekannten Kuhschellen. Diese Pflanzen benötigen jedoch viel Licht. Sobald die Beweidung eingestellt wurde und die Wiesen über Jahrzehnte hinweg mit Gehölzen zuwuchsen, verschwanden auch diese Arten. Das betrifft allerdings nicht nur Pflanzen, sondern ebenso Tiere. Ein gutes Beispiel dafür ist der Steinrötel. Dieser farbenprächtige Vogel ähnelt der Drossel und ist heute in der Slowakei als Brutvogel ausgestorben. Ein Grund dafür ist, dass seine früheren Lebensräume im slowakischen Karst, in der kleinen Fatra und in anderen Regionen zugewachsen sind, vor allem die offenen Felshänge.
2: Bei der Wiederbewirtschaftung der zugewachsenen Flächen geht es vor allem um eine extensive Nutzung als Wiesen und Weiden und nicht darum, dort neue, intensiv bewirtschaftete Äcker anzulegen. Zusätzliche Weideflächen könnten mehr heimisches Futter liefern, gerade in den Dürrejahren. Außerdem würden sich neue Möglichkeiten für kleinere und junge Landwirtschaftsbetriebe eröffnen. Eine solche Nutzung könnte auch dazu beitragen, artenreiche Wiesen, Weiden und traditionelle Obstgärten zu erhalten. Dabei müssen keineswegs sämtliche Gehölze entfernt werden. Einzelne Bäume und Sträucher können bestehen bleiben, den Tieren Schatten spenden und zu einer vielfältigen Kulturlandschaft beitragen. Die Umwandlung der zugewachsenen Flächen in Weideland ist allerdings aufwendig und mit erheblichen Kosten verbunden. Die Bäume sind oft schon so groß, dass sie sich nur mit viel Aufwand entfernen lassen. Ihr Holz lässt sich jedoch kaum verkaufen. Deshalb braucht es staatliche Unterstützung, sagt Josef Rizon. Gezielte Förderprogramme könnten solch eine Wiederherstellung für Landwirte wirtschaftlich attraktiver machen.
3: Derzeit wird beispielsweise an einem nationalen Plan zur Wiederherstellung der Natur gearbeitet. Ich habe den Eindruck, dass die staatlichen Behörden das Problem durchaus wahrnehmen. Deshalb hoffe ich, dass wir hier bald einen Schritt weiterkommen.
2: Manche zugewachsene Flächen könnten jedoch in ihrem heutigen Zustand erhalten bleiben. Denn auch sie erfüllen wichtige Aufgaben im Ökosystem. Sie können den Boden schützen, den Bestäubern Lebensraum bieten und den Wasserhaushalt positiv beeinflussen. Aus Sicht des Naturschutzes können vor allem kleinere Brachen die Landschaft bereichern. Wo dagegen artenreiche Wiesen und Weiden großflächig zuwachsen, verlieren viele Pflanzen und Tiere der offenen Landschaft ihren Lebensraum. Besonders problematisch könne der zunehmende Baumbewuchs auf bestimmten Karstflächen sein, betont Josef Rizon.
3: Das ist ein gewisses Paradox. Normalerweise freuen wir uns, wenn in der Landschaft mehr Bäume wachsen. Schließlich binden sie Kohlenstoff. Karstgebiete sind allerdings ein Sonderfall. Dort muss genügend Wasser in die Hohlräume des Kalkgesteins versickern können. Wenn die Oberfläche dicht mit Sträuchern und Bäumen zuwächst, verdunstet mehr Wasser über die Vegetation. Dadurch gelangt weniger ins Grundwasser. Besonders deutlich wird das in den Trockenperioden, wenn die Quellen ohnehin weniger Wasser führen. Für die Slowakei ist das besonders wichtig, denn bis zu 54% unseres Wassers stammen gerade aus den Karstgebieten. Der Staat sollte sich deshalb vor allem auf zwei Bereiche konzentrieren: auf wertvolle Lebensräume mit seltenen Pflanzen und Tierarten und auf die Karstgebiete. Schon während des Sozialismus wurden hier einige Fehlentscheidungen getroffen. So hat man beispielsweise Karstflächen gezielt aufgeforstet. Damals wusste man allerdings noch wenig über die negativen Folgen, denn entsprechende wissenschaftliche Untersuchungen sind erst vergleichsweise jung. Heute wissen wir mehr darüber. Wenn wir wertvolle Lebensräume und unsere Wasserressourcen schützen wollen, müssen wir diese Erkenntnisse berücksichtigen.
2: Die zugewachsenen Agrarflächen machen Schätzungen zufolge knapp 13% der landwirtschaftlichen Fläche der Slowakei aus. Dass ihre behutsame Wiederherstellung gelingen kann, zeigen bereits praktische Erfahrungen. Der Naturschutzverein Bros hat nach eigenen Angaben gemeinsam mit örtlichen Landwirten landesweit rund 2500 Hektar wieder nutzbar gemacht. Mit dem Entfernen von Gehölzen allein ist es allerdings nicht getan. Manche früher geräumten Flächen wuchsen innerhalb weniger Jahre wieder zu, weil die anschließende Pflege fehlte. Deshalb muss vor jedem Eingriff geklärt werden, welche Lebensräume geschützt sowie welche Bäume und Sträucher erhalten bleiben sollen. Ebenso die Frage, wer die Fläche künftig bewirtschaftet. Erst wenn auch die langfristige Pflege gesichert ist, kann aus der einmaligen Wiederherstellung ein dauerhafter Gewinn für Landwirtschaft und Natur werden.
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2: Musikalisch reisen wir jetzt nach Bergen, gemeinsam mit Susanna Smatanova und ihrem gleichnamigen Lied.

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1: Die künstliche Intelligenz ist in der Arbeitswelt längst keine Zukunftsmusik mehr. Leicht zugängliche Programme helfen beim Schreiben, Bearbeiten und Übersetzen von Texten. Unternehmen nutzen die KI aber auch für komplexere Aufgaben. Eine Umfrage von Alma Career Slovakia zufolge setzen bereits 77% der befragten Arbeitgeber in der Slowakei künstliche Intelligenz ein. Doch nur etwa jedes fünfte Unternehmen geht dabei systematisch und nach einer klaren Strategie vor. Vielen Beschäftigten erleichtert die KI bereits jetzt die tägliche Arbeit, erklärte Ljubica Melcerova, PR-Managerin bei Alma Career, gegenüber unseren Fernsehkollegen von STVR.
2: Die KI kann den Beschäftigten helfen, effizienter zu arbeiten. Sie können ihre täglichen Aufgaben schneller erledigen und haben dadurch mehr Zeit für strategische Fragen. Viele nutzen sie zum Beispiel bereits für verschiedene Verwaltungsaufgaben, wie das Schreiben von E-Mails oder das Vorbereiten von Präsentationen. Anhand vorgegebener Vorlagen kann sie auch selbstständig Daten verarbeiten. Währenddessen können Beschäftigte etwa Strategien für die Zukunft entwickeln oder sich auf Besprechungen vorbereiten. Wie sich die KI einsetzen lässt, hängt natürlich von der jeweiligen Tätigkeit ab. In handwerklichen Berufen wird sie anders genutzt, kann aber auch dort helfen, beispielsweise bei der Planung.
1: Die Einsatzmöglichkeiten reichen inzwischen weit über das Schreiben von E-Mails hinaus. In der Softwareentwicklung unterstützt die KI beim Programmieren und bei der Suche nach Fehlern. Im Kundenservice können Chatbots Routinefragen beantworten, etwa zum Stand einer Bestellung oder zur Rückgabe von Waren. In der Logistik hilft die Technologie, Lieferrouten zu planen und den künftigen Warenbedarf abzuschätzen. Banken nutzen sie, um verdächtige Kartenzahlungen zu erkennen. Auch umfangreiche Verträge und Geschäftsberichte lassen sich mit Hilfe von KI auswerten, etwa um wichtige Kennzahlen oder möglicherweise problematische Klauseln herauszufiltern. Die Ergebnisse müssen allerdings weiterhin fachkundig geprüft werden. Umso wichtiger wird es, dass Beschäftigte lernen, verantwortungsvoll und sicher mit KI-Werkzeugen umzugehen. Gerade hier liegen bislang auch die größten Bedenken der Unternehmen beim Einsatz dieser Technologien, sagt Ljubica Melcerova.
2: Wenn klare Grenzen und verbindliche Regeln fehlen, kann es passieren, dass Beschäftigte sensible interne Informationen oder Kundendaten in KI-Anwendungen eingeben. Die Unternehmen befürchten solche Situationen zu Recht, vor allem weil es in diesem Bereich an Fachkräften mangelt.
1: Die Risiken gehen über den Verlust vertraulicher Daten hinaus. Die KI kann überzeugend klingende, aber falsche Antworten liefern. Werden diese ungeprüft übernommen, drohen Fehlentscheidungen. Versteckte Anweisungen in Dokumenten oder E-Mails können die Systeme auch gezielt manipulieren. Darf die künstliche Intelligenz selbstständig Nachrichten verschicken oder Dateien verändern, können solche Fehler unmittelbar Schaden anrichten. Wie gut Unternehmen diese Risiken beherrschen, entscheidet deshalb mit darüber, ob KI ihre Arbeit verbessert oder neue Probleme schafft.
2: Entscheidend ist, ob die Unternehmen lediglich Lizenzen kaufen und den Beschäftigten zur Verfügung stellen oder einen systematischen Ansatz verfolgen. Wenn sie KI ohne ein solches Konzept einführen und an alten Arbeitsweisen festhalten, werden die alten Fehler nur schneller gemacht. Damit ist nichts gewonnen. Haben die Beschäftigten dagegen mehr Erfahrung im Umgang mit KI, können sie effizienter arbeiten.
1: Auch der slowakische Arbeitsmarkt reagiert laut Ljubica Melcerova bereits auf die zunehmende Verbreitung von KI. Wer sich um eine Stelle im Büro bewirbt, muss immer häufiger mit solchen Werkzeugen umgehen können.

0: Deshalb ist zu erwarten, dass solche Fähigkeiten in den kommenden Jahren ganz selbstverständlich zu den Anforderungen in Stellenanzeigen gehören werden.
1: Die Arbeitswelt könnte sich tiefgreifend verändern, wenn autonome KI-Agenten breiter zum Einsatz kommen. Solche Systeme beantworten nicht nur Fragen, sondern können selbstständig Programme bedienen und Aufgaben über mehrere Anwendungen hinweg erledigen. Wie viel Handlungsspielraum sie dabei erhalten, müssen Unternehmen sorgfältig abwägen. Der Schutz vertraulicher Daten und klare interne Regeln spielen dabei eine zentrale Rolle. In den kommenden Jahren dürfte sich deutlicher zeigen, welche Tätigkeiten sich weitgehend automatisieren lassen und wo menschliche Erfahrung und Urteilskraft unverzichtbar bleiben.
0: Bei einfachen, sich wiederholenden Aufgaben kann die KI den Menschen bereits ersetzen, vor allem im Büro. Das gilt etwa für das Erstellen von Texten und Präsentationen, wobei die abschließende Kontrolle durch einen Menschen weiterhin notwendig ist. Ähnliches gilt für einfache Programmieraufgaben. Entscheidungen und strategische Fragen scheinen dagegen vorerst eine Domäne des Menschen zu bleiben. Gerade langjährige Beschäftigte kennen die Zusammenhänge, auf die es dabei ankommt. In der Personalarbeit spielt für uns außerdem die europäische KI-Verordnung eine Rolle. Sie sieht vor, dass bei der Personalauswahl ein Mensch darüber entscheiden muss, wen das Unternehmen einstellt.
1: Die Folgen des Einsatzes der künstlichen Intelligenz reichen weit über den Arbeitsplatz hinaus. Zu den Risiken gehören Desinformation, Diskriminierung und ein möglicher Verlust menschlicher Kontrolle über immer leistungsfähigere Systeme. Selbst führende Köpfe der KI-Branche warnen vor möglichen schwerwiegenden Folgen. Fachleute und Unternehmen forderten bereits vor mehreren Jahren eine Pause beim Training besonders leistungsfähiger Modelle. Wie realistisch die düstersten Szenarien sind, ist allerdings umstritten. Die EU will mit ihrer KI-Verordnung Risiken begrenzen. Sie verbietet bestimmte Anwendungen und sieht für Hochrisikosysteme strenge Anforderungen und menschliche Aufsicht vor. Hinzu kommen Transparenzpflichten. Nutzer sollen erkennen können, wenn sie mit einem KI-Chatbot kommunizieren. Auch bei täuschend echten, mit KI erzeugten oder manipulierten Videos muss grundsätzlich auf den künstlichen Ursprung hingewiesen werden. Ob KI den Arbeitsalltag tatsächlich verbessert, hängt deshalb auch davon ab, wie gut Menschen ihren Einsatz gestalten und kontrollieren. Und zum Ausgang unserer heutigen Sendung wird es herbstlich. Die Band Jesen spielt ihren Song Vrukach Dasht, Regen in den Händen.

0: Das war unser heutiges Magazin von Radio Slowakei International. Nikita Kramitschew am Mischpult und Rep Pavlovic am Mikrofon danken Ihnen fürs Zuhören und wünschen noch einen schönen Tag. Bis zum nächsten Mal. Auf Wiederhören.
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1: Guten Tag, am Mikrofon begrüßt Sie Marika Antaschowa.
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1: EU sollte laut Staatschef Pellegrini Vermittler für Friedensgespräche finden. Außenminister Blanár bekräftigt, dass die Slowakei zum Völkerrecht steht. Kulturministerin Šimkovičová traf sich in New York mit Lehrkräften. Die Europäische Union sollte eine von der Ukraine und Russland akzeptierte Persönlichkeit finden, die sie bei Verhandlungen über die Beendigung des Krieges vertreten könnte. Dies sagte der slowakische Staatspräsident Peter Pellegrini am Dienstag in New York nach Beginn der Generaldebatte der UN-Generalversammlung. Europa sollte nicht vom Verhandlungstisch ausgeschlossen bleiben, da der Krieg auf diesem Kontinent stattfindet. Pellegrini stellte zudem in Frage, dass allein eine Reform der Vereinten Nationen die Probleme der heutigen Welt lösen könne. Er ist der Ansicht, dass man zunächst das Verhalten einiger führender Politiker der Welt reformieren sollte, damit sie wieder zur Einhaltung des Rechts, der Prinzipien und der internationalen Regeln zurückkehren. Laut Pellegrini können weder die Vereinigten Staaten noch Russland heute uneingeschränkt die Rolle von Friedensstiftern übernehmen. Die USA haben militärisch in Venezuela und gegen den Iran interveniert, während Russland den Krieg in der Ukraine begann. Pellegrini traf sich in New York außerdem mit der bulgarischen Präsidentin Iliana Jotova, mit der er über eine Vertiefung der Zusammenarbeit in den Bereichen Energie, Sicherheit, Verteidigung und moderne Technologien sprach. Die Achtung des Völkerrechts, der Schutz der Zivilbevölkerung und die Stärkung der multilateralen Zusammenarbeit. Das waren bislang die Hauptthemen der Gespräche des slowakischen Außenministers Juraj Blanár in New York, teilte am Dienstag die Pressestelle seines Ressorts mit. Bei den Vereinten Nationen hielt Blanár eine Rede auf einer Ministerveranstaltung zum Thema humanitäres Völkerrecht und nahm zudem an einer Veranstaltung über Multilateralismus teil. Blanár wies darauf hin, dass Konflikte weltweit zunehmen. Gleichzeitig wächst der Druck auf Regeln, die Menschen schützen und die internationale Stabilität gewährleisten. Er erklärte: Der Schutz der Zivilbevölkerung, die Gewährleistung des humanitären Umgangs und die Fähigkeit der internationalen Gemeinschaft zur Zusammenarbeit sind konkrete Ausdrucksformen einer Achtung dieser Regeln. Die Slowakei unterstützt daher die starken und effektiven Vereinten Nationen sowie eine diplomatische Lösung von Konflikten. Die slowakische Kulturministerin Martina Šimkovičová hat am Montag in New York an einem Arbeitstreffen mit Lehrkräften slowakischer Wochenendbildungszentren in den Vereinigten Staaten teilgenommen. Darüber informierte die Pressestelle ihres Ressorts. In den Räumlichkeiten des slowakischen Generalkonsulats in New York versammelten sich Lehrkräfte, die sich seit langem der Bildung von Kindern und Jugendlichen slowakischer Herkunft widmen. Dadurch tragen sie maßgeblich zur Bewahrung der slowakischen Sprache, Kultur und Traditionen unter den nachfolgenden Generationen der in den Vereinigten Staaten lebenden Slowaken bei. Die Nachrichten entstammen Meldungen der Presseagentur der ASR.
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1: Die Transaktionssteuer wird voraussichtlich nicht vollständig abgeschafft. Dies sagte der stellvertretende Parlamentsvorsitzende Tibor Gašpar am Dienstag.
2: Wahrscheinlich werden nur einige Änderungen vorgenommen, da es bislang kein Instrument gibt, das diesen Einnahmeausfall ersetzen würde.
1: Der slowakische Ministerpräsident Robert Fico hatte bereits vor einiger Zeit angekündigt, die Transaktionssteuer ab dem kommenden Jahr abschaffen zu wollen. Die Steuer ist eines der Themen bei der Aufstellung des Staatshaushalts für das kommende Jahr, dass sie dem Staat jährlich Einnahmen in Höhe von mehreren hundert Millionen Euro bringt. Der Vorsitzende des Rates für Haushaltsverantwortung, Jan Todt, konkretisierte:
2: Der Nettoausfall durch die Transaktionssteuer würde bis zu 0,5 Milliarde Euro betragen. Wenn wir diese Steuer abschaffen wollen, wären Ausgleichsmaßnahmen in dieser Höhe sinnvoll.
1: Wie der stellvertretende Parlamentschef erklärte, muss das Defizit den Vorgaben der EU-Kommission entsprechen. Daher werde man versuchen, es auf einem vertretbaren Niveau zu halten. Er räumte ein, dass die Koalitionsparteien im Wahljahr verschiedene Leistungen für die Bürger durchsetzen wollten, insbesondere im sozialen Bereich. Man müsse mit dem Finanzministerium abstimmen, was innerhalb der Möglichkeiten des Haushalts liegt. Die Koalitionspartei SNS fordert die vollständige Abschaffung der Transaktionssteuer. Gleichzeitig ist sie der Ansicht, dass auch die Verbrauchsteuer auf Kraftstoffe gesenkt werden müsse. Ihre Zustimmung zum Staatshaushalt machte die Partei von einer Änderung in diesem Bereich abhängig, teilte die Leiterin des Büros des SNS-Chefs Susanna Skopcová mit. Die Transaktionssteuer muss so schnell wie möglich und für alle abgeschafft werden. Alles andere schade der slowakischen Wirtschaft, erklärte der Vorsitzende der Oppositionspartei PS Michal Šimečka.
2: Ich weiß nicht, ob Sie glauben, dass die Wirtschaft und der slowakische Unternehmenssektor Ihr Spielplatz sind, auf dem Sie herumspielen können.
1: Der stellvertretende Vorsitzende des Parlamentarischen Finanz- und Haushaltsausschusses von der Oppositionspartei SAS, Marian Viskupić, sagte zur Transaktionssteuer.
2: Das ist sowohl für unsere Unternehmen als auch für ausländische Firmen und potenzielle Investoren ein Nachteil. Sie werden einfach nicht in die Slowakei kommen.
1: Eine Einigung sowohl bei der Abschaffung der Transaktionssteuer als auch beim Staatshaushalt wollen die Koalitionsspitzen in den kommenden Tagen vorstellen.
2: Guten Tag, liebe Hörerinnen und Hörer, und herzlich willkommen zum Magazin von Radio Slowakei International. Am Mischpult begrüßt Sie Nikita Kramitschew und am Mikrofon ist Juraj Pavlovic. In der heutigen Sendung erfahren Sie, warum viele landwirtschaftliche Flächen in der Slowakei nicht mehr bewirtschaftet werden und welche Zukunft sie haben könnten. Anschließend geht es darum, wie künstliche Intelligenz die Arbeitswelt verändert. Wir wünschen Ihnen angenehmes Zuhören.
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2: In den vergangenen Jahrzehnten sind in der Slowakei mehr als 300.000 Hektar landwirtschaftliche Flächen mit Sträuchern und Bäumen zugewachsen. Zwar verteilen sie sich auf zahlreiche, häufig kleine Grundstücke, zusammengenommen bilden sie jedoch ein beträchtliches Gebiet. Gerade angesichts des Klimawandels könnte eine erneute Bewirtschaftung geeigneter Flächen den Landwirten zugutekommen. Doch auch die dort entstandene Vegetation erfüllt wichtige ökologische Funktionen. Warum hunderttausende Hektar einstige Agrarflächen heute nicht mehr bewirtschaftet werden, erklärt Josef Ridzoň von der slowakischen Ornithologischen Gesellschaft SOS BirdLife Slovensko.
3: Zu den Ursachen gehörten die Veränderungen während des Sozialismus. Damals wurden kleinere Felder in großem Stil kollektiviert. Vor allem die abgelegenen Randflächen gerieten dabei aus dem Blick und wurden nicht mehr bewirtschaftet. Später, in der Transformationszeit, also von 1989 bis zum EU-Beitritt der Slowakei, wurden die Landwirte nur sehr schwach unterstützt. Daran änderte sich auch in den ersten Jahren nach dem Beitritt nur wenig. Um wirtschaftlich überleben zu können, mussten sich die Betriebe daher auf die rentabelsten Flächen konzentrieren. Für die Bewirtschaftung abgelegener und weniger ertragreicher Grundstücke fehlten ihnen die finanziellen Mittel.
2: Viele dieser Flächen befinden sich heute in Privatbesitz. Damit liegt es weitgehend an den Eigentümern, was mit ihnen geschieht. Ein beträchtlicher Teil gehört jedoch weiterhin dem Staat. Dabei handelt es sich noch immer um mehrere tausend Hektar, betont Josef Ridzoň. Eine umfassende Strategie für deren künftige Nutzung gäbe es bislang nicht. Eine erneute Bewirtschaftung dieser Flächen könnte unterschiedliche Vorteile bringen, nicht nur für die Landwirtschaft. Denn extensiv genutzte Wiesen und Weiden können auch ökologisch besonders wertvoll sein.
3: Bei diesen zugewachsenen Flächen handelte es sich häufig um Weiden oder Wiesen, die für den Naturschutz sehr wertvoll waren. Sie lagen keineswegs nur in Schutzgebieten, kamen dort aber besonders häufig vor. An diese Wiesen waren seltene Pflanzen und Tierarten gebunden, darunter etwa die bekannten Kuhschellen. Diese Pflanzen benötigen jedoch viel Licht. Sobald die Beweidung eingestellt wurde und die Wiesen über Jahrzehnte hinweg mit Gehölzen zuwuchsen, verschwanden auch diese Arten. Das betrifft allerdings nicht nur Pflanzen, sondern ebenso Tiere. Ein gutes Beispiel dafür ist der Steinrötel. Dieser farbenprächtige Vogel ähnelt der Drossel und ist heute in der Slowakei als Brutvogel ausgestorben. Ein Grund dafür ist, dass seine früheren Lebensräume im slowakischen Karst, in der kleinen Fatra und in anderen Regionen zugewachsen sind, vor allem die offenen Felshänge.
2: Bei der Wiederbewirtschaftung der zugewachsenen Flächen geht es vor allem um eine extensive Nutzung als Wiesen und Weiden und nicht darum, dort neue, intensiv bewirtschaftete Äcker anzulegen. Zusätzliche Weideflächen könnten mehr heimisches Futter liefern, gerade in den Dürrejahren. Außerdem würden sich neue Möglichkeiten für kleinere und junge Landwirtschaftsbetriebe eröffnen. Eine solche Nutzung könnte auch dazu beitragen, artenreiche Wiesen, Weiden und traditionelle Obstgärten zu erhalten. Dabei müssen keineswegs sämtliche Gehölze entfernt werden. Einzelne Bäume und Sträucher können bestehen bleiben, den Tieren Schatten spenden und zu einer vielfältigen Kulturlandschaft beitragen. Die Umwandlung der zugewachsenen Flächen in Weideland ist allerdings aufwendig und mit erheblichen Kosten verbunden. Die Bäume sind oft schon so groß, dass sie sich nur mit viel Aufwand entfernen lassen. Ihr Holz lässt sich jedoch kaum verkaufen. Deshalb braucht es staatliche Unterstützung, sagt Josef Rizon. Gezielte Förderprogramme könnten solch eine Wiederherstellung für Landwirte wirtschaftlich attraktiver machen.
3: Derzeit wird beispielsweise an einem nationalen Plan zur Wiederherstellung der Natur gearbeitet. Ich habe den Eindruck, dass die staatlichen Behörden das Problem durchaus wahrnehmen. Deshalb hoffe ich, dass wir hier bald einen Schritt weiterkommen.
2: Manche zugewachsene Flächen könnten jedoch in ihrem heutigen Zustand erhalten bleiben, denn auch sie erfüllen wichtige Aufgaben im Ökosystem. Sie können den Boden schützen, den Bestäubern Lebensraum bieten und den Wasserhaushalt positiv beeinflussen. Aus Sicht des Naturschutzes können vor allem kleinere Brachen die Landschaft bereichern. Wo dagegen artenreiche Wiesen und Weiden großflächig zuwachsen, verlieren viele Pflanzen und Tiere der offenen Landschaft ihren Lebensraum. Besonders problematisch könne der zunehmende Baumbewuchs auf bestimmten Karstflächen sein, betont Josef Rizon.
3: Das ist ein gewisses Paradox. Normalerweise freuen wir uns, wenn in der Landschaft mehr Bäume wachsen. Schließlich binden sie Kohlenstoff. Karstgebiete sind allerdings ein Sonderfall. Dort muss genügend Wasser in die Hohlräume des Kalkgesteins versickern können. Wenn die Oberfläche dicht mit Sträuchern und Bäumen zuwächst, verdunstet mehr Wasser über die Vegetation. Dadurch gelangt weniger ins Grundwasser. Besonders deutlich wird das in den Trockenperioden, wenn die Quellen ohnehin weniger Wasser führen. Für die Slowakei ist das besonders wichtig, denn bis zu 54% unseres Wassers stammen gerade aus den Karstgebieten. Der Staat sollte sich deshalb vor allem auf zwei Bereiche konzentrieren: auf wertvolle Lebensräume mit seltenen Pflanzen und Tierarten und auf die Karstgebiete. Schon während des Sozialismus wurden hier einige Fehlentscheidungen getroffen. So hat man beispielsweise Karstflächen gezielt aufgeforstet. Damals wusste man allerdings noch wenig über die negativen Folgen, denn entsprechende wissenschaftliche Untersuchungen sind erst vergleichsweise jung. Heute wissen wir mehr darüber. Wenn wir wertvolle Lebensräume und unsere Wasserressourcen schützen wollen, müssen wir diese Erkenntnisse berücksichtigen.
2: Die zugewachsenen Agrarflächen machen Schätzungen zufolge knapp 13% der landwirtschaftlichen Fläche der Slowakei aus. Dass ihre behutsame Wiederherstellung gelingen kann, zeigen bereits praktische Erfahrungen. Der Naturschutzverein Bros hat nach eigenen Angaben gemeinsam mit örtlichen Landwirten landesweit rund 2500 Hektar wieder nutzbar gemacht. Mit dem Entfernen von Gehölzen allein ist es allerdings nicht getan. Manche früher geräumten Flächen wuchsen innerhalb weniger Jahre wieder zu, weil die anschließende Pflege fehlte. Deshalb muss vor jedem Eingriff geklärt werden, welche Lebensräume geschützt sowie welche Bäume und Sträucher erhalten bleiben sollen. Ebenso die Frage, wer die Fläche künftig bewirtschaftet. Erst wenn auch die langfristige Pflege gesichert ist, kann aus der einmaligen Wiederherstellung ein dauerhafter Gewinn für Landwirtschaft und Natur werden.
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2: Musikalisch reisen wir jetzt nach Bergen, gemeinsam mit Susanna Smatanova und ihrem gleichnamigen Lied.

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1: Die künstliche Intelligenz ist in der Arbeitswelt längst keine Zukunftsmusik mehr. Leicht zugängliche Programme helfen beim Schreiben, Bearbeiten und Übersetzen von Texten. Unternehmen nutzen die KI aber auch für komplexere Aufgaben. Einer Umfrage von Alma Career Slovakia zufolge setzen bereits 77% der befragten Arbeitgeber in der Slowakei künstliche Intelligenz ein. Doch nur etwa jedes fünfte Unternehmen geht dabei systematisch und nach einer klaren Strategie vor. Vielen Beschäftigten erleichtert die KI bereits jetzt die tägliche Arbeit, erklärte Ljubica Melcerova, PR-Managerin bei Alma Career, gegenüber unseren Fernsehkollegen von STVR.
2: Die KI kann den Beschäftigten helfen, effizienter zu arbeiten. Sie können ihre täglichen Aufgaben schneller erledigen und haben dadurch mehr Zeit für strategische Fragen. Viele nutzen sie zum Beispiel bereits für verschiedene Verwaltungsaufgaben wie das Schreiben von E-Mails oder das Vorbereiten von Präsentationen. Anhand vorgegebener Vorlagen kann sie auch selbstständig Daten verarbeiten. Währenddessen können Beschäftigte etwa Strategien für die Zukunft entwickeln oder sich auf Besprechungen vorbereiten. Wie sich die KI einsetzen lässt, hängt natürlich von der jeweiligen Tätigkeit ab. In handwerklichen Berufen wird sie anders genutzt, kann aber auch dort helfen, beispielsweise bei der Planung.
1: Die Einsatzmöglichkeiten reichen inzwischen weit über das Schreiben von E-Mails hinaus. In der Softwareentwicklung unterstützt die KI beim Programmieren und bei der Suche nach Fehlern. Im Kundenservice können Chatbots Routinefragen beantworten, etwa zum Stand einer Bestellung oder zur Rückgabe von Waren. In der Logistik hilft die Technologie, Lieferrouten zu planen und den künftigen Warenbedarf abzuschätzen. Banken nutzen sie, um verdächtige Kartenzahlungen zu erkennen. Auch umfangreiche Verträge und Geschäftsberichte lassen sich mit Hilfe von KI auswerten, etwa um wichtige Kennzahlen oder möglicherweise problematische Klauseln herauszufiltern. Die Ergebnisse müssen allerdings weiterhin fachkundig geprüft werden. Umso wichtiger wird es, dass Beschäftigte lernen, verantwortungsvoll und sicher mit KI-Werkzeugen umzugehen. Gerade hier liegen bislang auch die größten Bedenken der Unternehmen beim Einsatz dieser Technologien, sagt Ljubica Melcerova.
2: Wenn klare Grenzen und verbindliche Regeln fehlen, kann es passieren, dass Beschäftigte sensible interne Informationen oder Kundendaten in KI-Anwendungen eingeben. Die Unternehmen befürchten solche Situationen zu Recht, vor allem weil es in diesem Bereich an Fachkräften mangelt.
1: Die Risiken gehen über den Verlust vertraulicher Daten hinaus. Die KI kann überzeugend klingende, aber falsche Antworten liefern. Werden diese ungeprüft übernommen, drohen Fehlentscheidungen. Versteckte Anweisungen in Dokumenten oder E-Mails können die Systeme auch gezielt manipulieren. Darf die künstliche Intelligenz selbstständig Nachrichten verschicken oder Dateien verändern, können solche Fehler unmittelbar Schaden anrichten. Wie gut Unternehmen diese Risiken beherrschen, entscheidet deshalb mit darüber, ob KI ihre Arbeit verbessert oder neue Probleme schafft.
2: Entscheidend ist, ob die Unternehmen lediglich Lizenzen kaufen und den Beschäftigten zur Verfügung stellen oder einen systematischen Ansatz verfolgen. Wenn sie KI ohne ein solches Konzept einführen und an alten Arbeitsweisen festhalten, werden die alten Fehler nur schneller gemacht. Damit ist nichts gewonnen. Haben die Beschäftigten dagegen mehr Erfahrung im Umgang mit KI, können sie effizienter arbeiten.
1: Auch der slowakische Arbeitsmarkt reagiert laut Ljubica Melcerova bereits auf die zunehmende Verbreitung von KI. Wer sich um eine Stelle im Büro bewirbt, muss immer häufiger mit solchen Werkzeugen umgehen können. Allgemeine Kenntnisse allein reichen dabei nicht aus. Gefragt seien konkrete Fähigkeiten, die Bewerber auch nachweisen können.
2: Es gibt Menschen, die sich sehr intensiv mit KI beschäftigen und wissen, dass sie ihnen bei der Arbeit helfen kann. Wir haben diese Entwicklung vor allem anhand von Stellenanzeigen verfolgt. Noch verlangen vergleichsweise wenige Angebote ausdrücklich Kenntnisse im Umgang mit künstlicher Intelligenz. Ihre Zahl wächst jedoch und verdoppelt sich ungefähr jedes Jahr. Deshalb ist zu erwarten, dass solche Fähigkeiten in den kommenden Jahren ganz selbstverständlich zu den Anforderungen in Stellenanzeigen gehören werden.
1: Die Arbeitswelt könnte sich tiefgreifend verändern, wenn autonome KI-Agenten breiter zum Einsatz kommen. Solche Systeme beantworten nicht nur Fragen, sondern können selbstständig Programme bedienen und Aufgaben über mehrere Anwendungen hinweg erledigen. Wie viel Handlungsspielraum sie dabei erhalten, müssen Unternehmen sorgfältig abwägen. Der Schutz vertraulicher Daten und klare interne Regeln spielen dabei eine zentrale Rolle. In den kommenden Jahren dürfte sich deutlicher zeigen, welche

0: Personalarbeit spielt für uns außerdem die europäische KI-Verordnung eine Rolle. Sie sieht vor, dass bei der Personalauswahl ein Mensch darüber entscheiden muss, wen das Unternehmen einstellt.
1: Die Folgen des Einsatzes der künstlichen Intelligenz reichen weit über den Arbeitsplatz hinaus. Zu den Risiken gehören Desinformation, Diskriminierung und ein möglicher Verlust menschlicher Kontrolle über immer leistungsfähigere Systeme. Selbst führende Köpfe der KI-Branche warnen vor möglichen schwerwiegenden Folgen. Fachleute und Unternehmen forderten bereits vor mehreren Jahren eine Pause beim Training besonders leistungsfähiger Modelle. Wie realistisch die düstersten Szenarien sind, ist allerdings umstritten. Die EU will mit ihrer KI-Verordnung Risiken begrenzen. Sie verbietet bestimmte Anwendungen und sieht für Hochrisikosysteme strenge Anforderungen und menschliche Aufsicht vor. Hinzu kommen Transparenzpflichten. Nutzer sollen erkennen können, wenn sie mit einem KI-Chatbot kommunizieren. Auch bei täuschend echten, mit KI erzeugten oder manipulierten Videos muss grundsätzlich auf den künstlichen Ursprung hingewiesen werden. Ob KI den Arbeitsalltag tatsächlich verbessert, hängt deshalb auch davon ab, wie gut Menschen ihren Einsatz gestalten und kontrollieren. Und zum Ausgang unserer heutigen Sendung wird es herbstlich. Die Band Jesen spielt ihren Song Vrukach Dasht, Regen in den Händen.

Das war unser heutiges Magazin von Radio Slowakei International. Nikita Kamyshev am Mischpult und Jurek Pavlovic am Mikrofon danken Ihnen fürs Zuhören und wünschen noch einen schönen Tag. Bis zum nächsten Mal. Auf Wiederhören.

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2: Guten Tag, am Mikrofon begrüßt Sie Marika Antaschowa.
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2: EU sollte laut Staatschef Pellegrini Vermittler für Friedensgespräche finden. Außenminister Blanár bekräftigt, dass die Slowakei zum Völkerrecht steht. Kulturministerin Šimkovičová traf sich in New York mit Lehrkräften. Die Europäische Union sollte eine von der Ukraine und Russland akzeptierte Persönlichkeit finden, die sie bei Verhandlungen über die Beendigung des Krieges vertreten könnte. Dies sagte der slowakische Staatspräsident Peter Pellegrini am Dienstag in New York nach Beginn der Generaldebatte der UN-Generalversammlung. Europa sollte nicht vom Verhandlungstisch ausgeschlossen bleiben, da der Krieg auf diesem Kontinent stattfindet. Pellegrini stellte zudem in Frage, dass allein eine Reform der Vereinten Nationen die Probleme der heutigen Welt lösen könne. Er ist der Ansicht, dass man zunächst das Verhalten einiger führender Politiker der Welt reformieren sollte, damit sie wieder zur Einhaltung des Rechts, der Prinzipien und der internationalen Regeln zurückkehren. Laut Pellegrini können weder die Vereinigten Staaten noch Russland heute uneingeschränkt die Rolle von Friedensstiftern übernehmen. Die USA haben militärisch in Venezuela und gegen den Iran interveniert, während Russland den Krieg in der Ukraine begann. Pellegrini traf sich in New York außerdem mit der bulgarischen Präsidentin Iliana Jotova, mit der er über eine Vertiefung der Zusammenarbeit in den Bereichen Energie, Sicherheit, Verteidigung und moderne Technologien sprach. Die Achtung des Völkerrechts, der Schutz der Zivilbevölkerung und die Stärkung der multilateralen Zusammenarbeit. Das waren bislang die Hauptthemen der Gespräche des slowakischen Außenministers Juraj Blanár in New York, teilte am Dienstag die Pressestelle seines Ressorts mit. Bei den Vereinten Nationen hielt Blanár eine Rede auf einer Ministerveranstaltung zum Thema humanitäres Völkerrecht und nahm zudem an einer Veranstaltung über Multilateralismus teil. Blanár wies darauf hin, dass Konflikte weltweit zunehmen. Gleichzeitig wächst der Druck auf Regeln, die Menschen schützen und die internationale Stabilität gewährleisten. Er erklärte: Der Schutz der Zivilbevölkerung, die Gewährleistung des humanitären Umgangs und die Fähigkeit der internationalen Gemeinschaft zur Zusammenarbeit sind konkrete Ausdrucksformen einer Achtung dieser Regeln. Die Slowakei unterstützt daher die stärkeren und effektiven Vereinten Nationen sowie eine diplomatische Lösung von Konflikten. Die slowakische Kulturministerin Martina Šimkovičová hat am Montag in New York an einem Arbeitstreffen mit Lehrkräften slowakischer Wochenendbildungszentren in den Vereinigten Staaten teilgenommen. Darüber informierte die Pressestelle ihres Ressorts. In den Räumlichkeiten des slowakischen Generalkonsulats in New York versammelten sich Lehrkräfte, die sich seit langem der Bildung von Kindern und Jugendlichen slowakischer Herkunft widmen. Dadurch tragen sie maßgeblich zur Bewahrung der slowakischen Sprache, Kultur und Traditionen unter den nachfolgenden Generationen der in den Vereinigten Staaten lebenden Slowaken bei. Die Nachrichten entstammen Meldungen der Presseagentur der ASR.
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2: Die Transaktionssteuer wird voraussichtlich nicht vollständig abgeschafft. Dies sagte der stellvertretende Parlamentsvorsitzende Tibor Gašpar am Dienstag.
3: Wahrscheinlich werden nur einige Änderungen vorgenommen, da es bislang kein Instrument gibt, das diesen Einnahmeausfall ersetzen würde.
2: Der slowakische Ministerpräsident Robert Fico hatte bereits vor einiger Zeit angekündigt, die Transaktionssteuer ab dem kommenden Jahr abschaffen zu wollen. Die Steuer ist eines der Themen bei der Aufstellung des Staatshaushalts für das kommende Jahr, dass sie dem Staat jährlich Einnahmen in Höhe von mehreren hundert Millionen Euro bringt. Der Vorsitzende des Rates für Haushaltsverantwortung, Jan Todt, konkretisierte.
3: Der Nettoausfall durch die Transaktionssteuer würde bis zu 1,5 Milliarden Euro betragen. Wenn wir diese Steuer abschaffen wollen, wären Ausgleichsmaßnahmen in dieser Höhe sinnvoll.
2: Wie der stellvertretende Parlamentschef erklärte, muss das Defizit den Vorgaben der EU-Kommission entsprechen. Daher werde man versuchen, es auf einem vertretbaren Niveau zu halten. Er räumte ein, dass die Koalitionsparteien im Wahljahr verschiedene Leistungen für die Bürger durchsetzen wollten, insbesondere im sozialen Bereich. Man müsse mit dem Finanzministerium abstimmen, was innerhalb der Möglichkeiten des Haushalts liegt. Die Koalitionspartei SNS fordert die vollständige Abschaffung der Transaktionssteuer. Gleichzeitig ist sie der Ansicht, dass auch die Verbrauchsteuer auf Kraftstoffe gesenkt werden müsse. Ihre Zustimmung zum Staatshaushalt machte die Partei von einer Änderung in diesem Bereich abhängig, teilte die Leiterin des Büros des SNS-Chefs Susanna Skopcová mit. Die Transaktionssteuer muss so schnell wie möglich und für alle abgeschafft werden. Alles andere schade der slowakischen Wirtschaft, erklärte der Vorsitzende der Oppositionspartei PS, Michal Šimečka.
3: Ich weiß nicht, ob sie glauben, dass die Wirtschaft und der slowakische Unternehmenssektor ihr Spielplatz sind, auf dem sie herumspielen können.
2: Der stellvertretende Vorsitzende des Parlamentarischen Finanz- und Haushaltsausschusses von der Oppositionspartei SAS, Marian Viskupić, sagte zur Transaktionssteuer.
3: Das ist sowohl für unsere Unternehmen als auch für ausländische Firmen und potenzielle Investoren ein Nachteil. Sie werden einfach nicht in die Slowakei kommen.
2: Eine Einigung sowohl bei der Abschaffung der Transaktionssteuer als auch beim Staatshaushalt wollen die Koalitionsspitzen in den kommenden Tagen vorstellen.
3: Guten Tag, liebe Hörerinnen und Hörer, und herzlich willkommen zum Magazin von Radio Slowakei International. Am Mischpult begrüßt Sie Nikita Kramitschew und am Mikrofon ist Juraj Pavlovic. In der heutigen Sendung erfahren Sie, warum viele landwirtschaftliche Flächen in der Slowakei nicht mehr bewirtschaftet werden und welche Zukunft sie haben könnten. Anschließend geht es darum, wie künstliche Intelligenz die Arbeitswelt verändert. Wir wünschen Ihnen angenehmes Zuhören.
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3: In den vergangenen Jahrzehnten sind in der Slowakei mehr als 300.000 Hektar landwirtschaftlicher Flächen mit Sträuchern und Bäumen zugewachsen. Zwar verteilen sie sich auf zahlreiche, häufig kleine Grundstücke, zusammengenommen bilden sie jedoch ein beträchtliches Gebiet. Gerade angesichts des Klimawandels könnte eine erneute Bewirtschaftung geeigneter Flächen den Landwirten zugutekommen. Doch auch die dort entstandene Vegetation erfüllt wichtige ökologische Funktionen. Warum hunderttausende Hektar einstiger Agrarflächen heute nicht mehr bewirtschaftet werden, erklärt Josef Ridzoň von der slowakischen Ornithologischen Gesellschaft SOS BirdLife Slovensko.
4: Zu den Ursachen gehörten die Veränderungen während des Sozialismus. Damals wurden kleinere Felder in großem Stil kollektiviert. Vor allem die abgelegenen Randflächen gerieten dabei aus dem Blick und wurden nicht mehr bewirtschaftet. Später, in der Transformationszeit, also von 1989 bis zum EU-Beitritt der Slowakei, wurden die Landwirte nur sehr schwach unterstützt. Daran änderte sich auch in den ersten Jahren nach dem Beitritt nur wenig. Um wirtschaftlich überleben zu können, mussten sich die Betriebe daher auf die rentabelsten Flächen konzentrieren. Für die Bewirtschaftung abgelegener und weniger ertragreicher Grundstücke fehlten ihnen die finanziellen Mittel.
3: Viele dieser Flächen befinden sich heute in Privatbesitz. Damit liegt es weitgehend an den Eigentümern, was mit ihnen geschieht. Ein beträchtlicher Teil gehört jedoch weiterhin dem Staat. Dabei handelt es sich noch immer um mehrere tausend Hektar, betont Josef Ridzoň. Eine umfassende Strategie für deren künftige Nutzung gäbe es bislang nicht. Eine erneute Bewirtschaftung dieser Flächen könnte unterschiedliche Vorteile bringen, nicht nur für die Landwirtschaft. Denn extensiv genutzte Wiesen und Weiden können auch ökologisch besonders wertvoll sein.
4: Bei diesen zugewachsenen Flächen handelte es sich häufig um Weiden oder Wiesen, die für den Naturschutz sehr wertvoll waren. Sie lagen keineswegs nur in Schutzgebieten, kamen dort aber besonders häufig vor. An diese Wiesen waren seltene Pflanzen und Tierarten gebunden, darunter etwa die bekannten Kuhschellen. Diese Pflanzen benötigen jedoch viel Licht. Sobald die Beweidung eingestellt wurde und die Wiesen über Jahrzehnte hinweg mit Gehölzen zuwuchsen, verschwanden auch diese Arten. Das betrifft allerdings nicht nur Pflanzen, sondern ebenso Tiere. Ein gutes Beispiel dafür ist der Steinrötel. Dieser farbenprächtige Vogel ähnelt der Drossel und ist heute in der Slowakei als Brutvogel ausgestorben. Ein Grund dafür ist, dass seine früheren Lebensräume im slowakischen Karst, in der kleinen Fatra und in anderen Regionen zugewachsen sind, vor allem die offenen Felshänge.
3: Bei der Wiederbewirtschaftung der zugewachsenen Flächen geht es vor allem um eine extensive Nutzung als Wiesen und Weiden und nicht darum, dort neue, intensiv bewirtschaftete Äcker anzulegen. Zusätzliche Weideflächen könnten mehr heimisches Futter liefern, gerade in den Dürrejahren. Außerdem würden sich neue Möglichkeiten für kleinere und junge Landwirtschaftsbetriebe eröffnen. Eine solche Nutzung könnte auch dazu beitragen, artenreiche Wiesen, Weiden und traditionelle Obstgärten zu erhalten. Dabei müssen keineswegs sämtliche Gehölze entfernt werden. Einzelne Bäume und Sträucher können bestehen bleiben, den Tieren Schatten spenden und zu einer vielfältigen Kulturlandschaft beitragen. Die Umwandlung der zugewachsenen Flächen in Weideland ist allerdings aufwendig und mit erheblichen Kosten verbunden. Die Bäume sind oft schon so groß, dass sie sich nur mit viel Aufwand entfernen lassen. Ihr Holz lässt sich jedoch kaum verkaufen. Deshalb braucht es staatliche Unterstützung, sagt Josef Rizon. Gezielte Förderprogramme könnten solch eine Wiederherstellung für Landwirte wirtschaftlich attraktiver machen.
4: Derzeit wird beispielsweise an einem nationalen Plan zur Wiederherstellung der Natur gearbeitet. Ich habe den Eindruck, dass die staatlichen Behörden das Problem durchaus wahrnehmen. Deshalb hoffe ich, dass wir hier bald einen Schritt weiterkommen.
3: Manche zugewachsene Flächen könnten jedoch in ihrem heutigen Zustand erhalten bleiben, denn auch sie erfüllen wichtige Aufgaben im Ökosystem. Sie können den Boden schützen, den Bestäubern Lebensraum bieten und den Wasserhaushalt positiv beeinflussen. Aus Sicht des Naturschutzes können vor allem kleinere Brachen die Landschaft bereichern. Wo dagegen artenreiche Wiesen und Weiden großflächig zuwachsen, verlieren viele Pflanzen und Tiere der offenen Landschaft ihren Lebensraum. Besonders problematisch könne der zunehmende Baumbewuchs auf bestimmten Karstflächen sein, betont Josef Rizon.
4: Das ist ein gewisses Paradox. Normalerweise freuen wir uns, wenn in der Landschaft mehr Bäume wachsen. Schließlich binden sie Kohlenstoff. Karstgebiete sind allerdings ein Sonderfall. Dort muss genügend Wasser in die Hohlräume des Kalkgesteins versickern können. Wenn die Oberfläche dicht mit Sträuchern und Bäumen zuwächst, verdunstet mehr Wasser über die Vegetation. Dadurch gelangt weniger ins Grundwasser. Besonders deutlich wird das in den Trockenperioden, wenn die Quellen ohnehin weniger Wasser führen. Für die Slowakei ist das besonders wichtig, denn bis zu 54% unseres Wassers stammen gerade aus den Karstgebieten. Der Staat sollte sich deshalb vor allem auf zwei Bereiche konzentrieren: auf wertvolle Lebensräume mit seltenen Pflanzen und Tierarten und auf die Karstgebiete. Schon während des Sozialismus wurden hier einige Fehlentscheidungen getroffen. So hat man beispielsweise Karstflächen gezielt aufgeforstet. Damals wusste man allerdings noch wenig über die negativen Folgen, denn entsprechende wissenschaftliche Untersuchungen sind erst vergleichsweise jung. Heute wissen wir mehr darüber. Wenn wir wertvolle Lebensräume und unsere Wasserressourcen schützen wollen, müssen wir diese Erkenntnisse berücksichtigen.
3: Die zugewachsenen Agrarflächen machen Schätzungen zufolge knapp 13% der landwirtschaftlichen Fläche der Slowakei aus. Dass ihre behutsame Wiederherstellung gelingen kann, zeigen bereits praktische Erfahrungen. Der Naturschutzverein Bros hat nach eigenen Angaben gemeinsam mit örtlichen Landwirten landesweit rund 2500 Hektar wieder nutzbar gemacht. Mit dem Entfernen von Gehölzen allein ist es allerdings nicht getan. Manche früher geräumten Flächen wuchsen innerhalb weniger Jahre wieder zu, weil die anschließende Pflege fehlte. Deshalb muss vor jedem Eingriff geklärt werden, welche Lebensräume geschützt sowie welche Bäume und Sträucher erhalten bleiben sollen. Ebenso die Frage, wer die Fläche künftig bewirtschaftet. Erst wenn auch die langfristige Pflege gesichert ist, kann aus der einmaligen Wiederherstellung ein dauerhafter Gewinn für Landwirtschaft und Natur werden.
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3: Musikalisch reisen wir jetzt nach Bergen, gemeinsam mit Susanna Smatanova und ihrem gleichnamigen Lied.

0: Unter der Lupe. Die künstliche Intelligenz ist in der Arbeitswelt längst keine Zukunftsmusik mehr. Leicht zugängliche Programme helfen beim Schreiben, Bearbeiten und Übersetzen von Texten. Unternehmen nutzen die KI aber auch für komplexere Aufgaben. Einer Umfrage von Alma Career Slovakia zufolge setzen bereits 77% der befragten Arbeitgeber in der Slowakei künstliche Intelligenz ein. Doch nur etwa jedes fünfte Unternehmen geht dabei systematisch und nach einer klaren Strategie vor. Vielen Beschäftigten erleichtert die KI bereits jetzt die tägliche Arbeit, erklärte Ljubica Melcerova, PR-Managerin bei Alma Career, gegenüber unseren Fernsehkollegen von STVR.
1: Die KI kann den Beschäftigten helfen, effizienter zu arbeiten. Sie können ihre täglichen Aufgaben schneller erledigen und haben dadurch mehr Zeit für strategische Fragen. Viele nutzen sie zum Beispiel bereits für verschiedene Verwaltungsaufgaben wie das Schreiben von E-Mails oder das Vorbereiten von Präsentationen. Anhand vorgegebener Vorlagen kann sie auch selbstständig Daten verarbeiten. Währenddessen können Beschäftigte etwa Strategien für die Zukunft entwickeln oder sich auf Besprechungen vorbereiten. Wie sich die KI einsetzen lässt, hängt natürlich von der jeweiligen Tätigkeit ab. In handwerklichen Berufen wird sie anders genutzt, kann aber auch dort helfen, beispielsweise bei der Planung.
0: Die Einsatzmöglichkeiten reichen inzwischen weit über das Schreiben von E-Mails hinaus. In der Softwareentwicklung unterstützt die KI beim Programmieren und bei der Suche nach Fehlern. Im Kundenservice können Chatbots Routinefragen beantworten, etwa zum Stand einer Bestellung oder zur Rückgabe von Waren. In der Logistik hilft die Technologie, Lieferrouten zu planen und den künftigen Warenbedarf abzuschätzen. Banken nutzen sie, um verdächtige Kartenzahlungen zu erkennen. Auch umfangreiche Verträge und Geschäftsberichte lassen sich mit Hilfe von KI auswerten, etwa um wichtige Kennzahlen oder möglicherweise problematische Klauseln herauszufiltern. Die Ergebnisse müssen allerdings weiterhin fachkundig geprüft werden. Umso wichtiger wird es, dass Beschäftigte lernen, verantwortungsvoll und sicher mit KI-Werkzeugen umzugehen. Gerade hier liegen bislang auch die größten Bedenken der Unternehmen beim Einsatz dieser Technologien, sagt Ljubica Melcerova.
1: Wenn klare Grenzen und verbindliche Regeln fehlen, kann es passieren, dass Beschäftigte sensible interne Informationen oder Kundendaten in KI-Anwendungen eingeben. Die Unternehmen befürchten solche Situationen zu Recht, vor allem weil es in diesem Bereich an Fachkräften mangelt.
0: Die Risiken gehen über den Verlust vertraulicher Daten hinaus. Die KI kann überzeugend klingende, aber falsche Antworten liefern. Werden diese ungeprüft übernommen, drohen Fehlentscheidungen. Versteckte Anweisungen in Dokumenten oder E-Mails können die Systeme auch gezielt manipulieren. Darf die künstliche Intelligenz selbstständig Nachrichten verschicken oder Dateien verändern, können solche Fehler unmittelbar Schaden anrichten. Wie gut Unternehmen diese Risiken beherrschen, entscheidet deshalb mit darüber, ob KI ihre Arbeit verbessert oder neue Probleme schafft.
1: Entscheidend ist, ob die Unternehmen lediglich Lizenzen kaufen und den Beschäftigten zur Verfügung stellen oder einen systematischen Ansatz verfolgen. Wenn sie KI ohne ein solches Konzept einführen und an alten Arbeitsweisen festhalten, werden die alten Fehler nur schneller gemacht. Damit ist nichts gewonnen. Haben die Beschäftigten dagegen mehr Erfahrung im Umgang mit KI, können sie effizienter arbeiten.
0: Auch der slowakische Arbeitsmarkt reagiert laut Ljubica Melcerova bereits auf die zunehmende Verbreitung von KI. Wer sich um eine Stelle im Büro bewirbt, muss immer häufiger mit solchen Werkzeugen umgehen können. Allgemeine Kenntnisse allein reichen dabei nicht aus. Gefragt seien konkrete Fähigkeiten, die Bewerber auch nachweisen können.
1: Es gibt Menschen, die sich sehr intensiv mit KI beschäftigen und wissen, dass sie ihnen bei der Arbeit helfen kann. Wir haben diese Entwicklung vor allem anhand von Stellenanzeigen verfolgt. Noch verlangen vergleichsweise wenige Angebote ausdrücklich Kenntnisse im Umgang mit künstlicher Intelligenz. Ihre Zahl wächst jedoch und verdoppelt sich ungefähr jedes Jahr. Deshalb ist zu erwarten, dass solche Fähigkeiten in den kommenden Jahren ganz selbstverständlich zu den Anforderungen in Stellenanzeigen gehören werden.
0: Die Arbeitswelt könnte sich tiefgreifend verändern, wenn autonome KI-Agenten breiter zum Einsatz kommen. Solche Systeme beantworten nicht nur Fragen, sondern können selbstständig Programme bedienen und Aufgaben über mehrere Anwendungen hinweg erledigen. Wie viel Handlungsspielraum sie dabei erhalten, müssen Unternehmen sorgfältig abwägen. Der Schutz vertraulicher Daten und klare interne Regeln spielen dabei eine zentrale Rolle. In den kommenden Jahren dürfte sich deutlicher zeigen, welche Tätigkeiten sich weitgehend automatisieren lassen und wo menschliche Erfahrung und Urteilskraft unverzichtbar bleiben.
1: Bei einfachen, sich wiederholenden Aufgaben kann die KI den Menschen bereits ersetzen, vor allem im Büro. Das gilt etwa für das Erstellen von Texten und Präsentationen, wobei die abschließende Kontrolle durch einen Menschen weiterhin notwendig ist. Ähnliches gilt für einfache Programmieraufgaben. Entscheidungen und strategische Fragen scheinen dagegen vorerst eine Domäne des Menschen zu bleiben. Gerade langjährige Beschäftigte kennen die Zusammenhänge, auf die es dabei ankommt. In der Personalarbeit spielt für uns außerdem die europäische KI-Verordnung eine Rolle. Sie sieht vor, dass bei der Personalauswahl ein Mensch darüber entscheiden muss, wen das Unternehmen einstellt.
0: Die Folgen des Einsatzes der künstlichen Intelligenz reichen weit über den Arbeitsplatz hinaus. Zu den Risiken gehören Desinformation, Diskriminierung und ein möglicher Verlust menschlicher Kontrolle über immer leistungsfähigere Systeme. Selbst führende Köpfe der KI-Branche warnen vor möglichen schwerwiegenden Folgen. Fachleute und Unternehmen forderten bereits vor mehreren Jahren eine Pause beim Training besonders leistungsfähiger Modelle. Wie realistisch die düstersten Szenarien sind, ist allerdings umstritten. Die EU will mit ihrer KI-Verordnung Risiken begrenzen. Sie verbietet bestimmte Anwendungen und sieht für Hochrisikosysteme strenge Anforderungen und menschliche Aufsicht vor. Hinzu kommen Transparenzpflichten. Nutzer sollen erkennen können, wenn sie mit einem KI-Chatbot kommunizieren. Auch bei täuschend echten, mit KI erzeugten oder manipulierten Videos muss grundsätzlich auf den künstlichen Ursprung hingewiesen werden. Ob KI den Arbeitsalltag tatsächlich verbessert, hängt deshalb auch davon ab, wie gut Menschen ihren Einsatz gestalten und kontrollieren. Und zum Ausgang unserer heutigen Sendung wird es herbstlich. Die Band Diesen spielt ihren Song Vrukach Dasht, Regen in den Händen.

0: Das war unser heutiges Magazin von Radio Slowakei International. Nikita Kamischew am Mischpult und Jurek Pavlovic am Mikrofon danken Ihnen fürs Zuhören und wünschen noch einen schönen Tag. Bis zum nächsten Mal. Auf Wiederhören.
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1: Guten Tag, am Mikrofon begrüßt Sie Marika Antaschowa.
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1: EU sollte laut Staatschef Pellegrini Vermittler für Friedensgespräche finden. Außenminister Blanár bekräftigt, dass die Slowakei zum Völkerrecht steht. Kulturministerin Šimkovičová traf sich in New York mit Lehrkräften. Die Europäische Union sollte eine von der Ukraine und Russland akzeptierte Persönlichkeit finden, die sie bei Verhandlungen über die Beendigung des Krieges vertreten könnte. Dies sagte der slowakische Staatspräsident Peter Pellegrini am Dienstag in New York nach Beginn der Generaldebatte der UN-Generalversammlung. Europa sollte nicht vom Verhandlungstisch ausgeschlossen bleiben, da der Krieg auf diesem Kontinent stattfindet. Pellegrini stellte zudem in Frage, dass allein eine Reform der Vereinten Nationen die Probleme der heutigen Welt lösen könne. Er ist der Ansicht, dass man zunächst das Verhalten einiger führender Politiker der Welt reformieren sollte, damit sie wieder zur Einhaltung des Rechts, der Prinzipien und der internationalen Regeln zurückkehren. Laut Pellegrini können weder die Vereinigten Staaten noch Russland heute uneingeschränkt die Rolle von Friedensstiftern übernehmen. Die USA haben militärisch in Venezuela und gegen den Iran interveniert, während Russland den Krieg in der Ukraine begann. Pellegrini traf sich in New York außerdem mit der bulgarischen Präsidentin Iliana Jotova, mit der er über eine Vertiefung der Zusammenarbeit in den Bereichen Energie, Sicherheit, Verteidigung und moderne Technologien sprach. Die Achtung des Völkerrechts, der Schutz der Zivilbevölkerung und die Stärkung der multilateralen Zusammenarbeit. Das waren bislang die Hauptthemen der Gespräche des slowakischen Außenministers Juraj Blanár in New York, teilte am Dienstag die Pressestelle seines Ressorts mit. Bei den Vereinten Nationen hielt Blanár eine Rede auf einer Ministerveranstaltung zum Thema humanitäres Völkerrecht und nahm zudem an einer Veranstaltung über Multilateralismus teil. Blanár wies darauf hin, dass Konflikte weltweit zunehmen. Gleichzeitig wächst der Druck auf Regeln, die Menschen schützen und die internationale Stabilität gewährleisten. Er erklärte: Der Schutz der Zivilbevölkerung, die Gewährleistung des humanitären Umgangs und die Fähigkeit der internationalen Gemeinschaft zur Zusammenarbeit sind konkrete Ausdrucksformen einer Achtung dieser Regeln. Die Slowakei unterstützt daher die starken und effektiven Vereinten Nationen sowie eine diplomatische Lösung von Konflikten. Die slowakische Kulturministerin Martina Šimkovičová hat am Montag in New York an einem Arbeitstreffen mit Lehrkräften slowakischer Wochenendbildungszentren in den Vereinigten Staaten teilgenommen. Darüber informierte die Pressestelle ihres Ressorts. In den Räumlichkeiten des slowakischen Generalkonsulats in New York versammelten sich Lehrkräfte, die sich seit langem der Bildung von Kindern und Jugendlichen slowakischer Herkunft widmen. Dadurch tragen sie maßgeblich zur Bewahrung der slowakischen Sprache, Kultur und Traditionen unter den nachfolgenden Generationen der in den Vereinigten Staaten lebenden Slowaken bei. Die Nachrichten entstammen Meldungen der Presseagentur der ASR.
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1: Die Transaktionssteuer wird voraussichtlich nicht vollständig abgeschafft. Dies sagte der stellvertretende Parlamentsvorsitzende Tibor Gašpar am Dienstag.
2: Wahrscheinlich werden nur einige Änderungen vorgenommen, da es bislang kein Instrument gibt, das diesen Einnahmeausfall ersetzen würde.
1: Der slowakische Ministerpräsident Robert Fico hatte bereits vor einiger Zeit angekündigt, die Transaktionssteuer ab dem kommenden Jahr abschaffen zu wollen. Die Steuer ist eines der Themen bei der Aufstellung des Staatshaushalts für das kommende Jahr, dass sie dem Staat jährlich Einnahmen in Höhe von mehreren hundert Millionen Euro bringt. Der Vorsitzende des Rates für Haushaltsverantwortung, Jan Todt, konkretisierte:
2: Der Nettoausfall durch die Transaktionssteuer würde bis zu 0,5 Milliarde Euro betragen. Wenn wir diese Steuer abschaffen wollen, wären Ausgleichsmaßnahmen in dieser Höhe sinnvoll.
1: Wie der stellvertretende Parlamentschef erklärte, muss das Defizit den Vorgaben der EU-Kommission entsprechen. Daher werde man versuchen, es auf einem vertretbaren Niveau zu halten. Er räumte ein, dass die Koalitionsparteien im Wahljahr verschiedene Leistungen für die Bürger durchsetzen wollten, insbesondere im sozialen Bereich. Man müsse mit dem Finanzministerium abstimmen, was innerhalb der Möglichkeiten des Haushalts liegt. Die Koalitionspartei SNS fordert die vollständige Abschaffung der Transaktionssteuer. Gleichzeitig ist sie der Ansicht, dass auch die Verbrauchsteuer auf Kraftstoffe gesenkt werden müsse. Ihre Zustimmung zum Staatshaushalt machte die Partei von einer Änderung in diesem Bereich abhängig, teilte die Leiterin des Büros des SNS-Chefs Susanna Skopcová mit. Die Transaktionssteuer muss so schnell wie möglich und für alle abgeschafft werden. Alles andere schade der slowakischen Wirtschaft, erklärte der Vorsitzende der Oppositionspartei PS Michal Šimečka.
2: Ich weiß nicht, ob Sie glauben, dass die Wirtschaft und der slowakische Unternehmenssektor Ihr Spielplatz sind, auf dem Sie herumspielen können.
1: Der stellvertretende Vorsitzende des Parlamentarischen Finanz- und Haushaltsausschusses von der Oppositionspartei SAS, Marian Viskupić, sagte zur Transaktionssteuer.
2: Das ist sowohl für unsere Unternehmen als auch für ausländische Firmen und potenzielle Investoren ein Nachteil. Sie werden einfach nicht in die Slowakei kommen.
1: Eine Einigung sowohl bei der Abschaffung der Transaktionssteuer als auch beim Staatshaushalt wollen die Koalitionsspitzen in den kommenden Tagen vorstellen.
2: Guten Tag, liebe Hörerinnen und Hörer, und herzlich willkommen zum Magazin von Radio Slowakei International. Am Mischpult begrüßt Sie Nikita Kramitschew und am Mikrofon ist Juraj Pavlovic. In der heutigen Sendung erfahren Sie, warum viele landwirtschaftliche Flächen in der Slowakei nicht mehr bewirtschaftet werden und welche Zukunft sie haben könnten. Anschließend geht es darum, wie künstliche Intelligenz die Arbeitswelt verändert. Wir wünschen Ihnen angenehmes Zuhören.
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2: In den vergangenen Jahrzehnten sind in der Slowakei mehr als 300.000 Hektar landwirtschaftlicher Flächen mit Sträuchern und Bäumen zugewachsen. Zwar verteilen sie sich auf zahlreiche, häufig kleine Grundstücke, zusammengenommen bilden sie jedoch ein beträchtliches Gebiet. Gerade angesichts des Klimawandels könnte eine erneute Bewirtschaftung geeigneter Flächen den Landwirten zugutekommen. Doch auch die dort entstandene Vegetation erfüllt wichtige ökologische Funktionen. Warum hunderttausende Hektar einstige Agrarflächen heute nicht mehr bewirtschaftet werden, erklärt Josef Ridzoň von der slowakischen Ornithologischen Gesellschaft SOS BirdLife Slovensko.
3: Zu den Ursachen gehörten die Veränderungen während des Sozialismus. Damals wurden kleinere Felder in großem Stil kollektiviert. Vor allem die abgelegenen Randflächen gerieten dabei aus dem Blick und wurden nicht mehr bewirtschaftet. Später, in der Transformationszeit, also von 1989 bis zum EU-Beitritt der Slowakei, wurden die Landwirte nur sehr schwach unterstützt. Daran änderte sich auch in den ersten Jahren nach dem Beitritt nur wenig. Um wirtschaftlich überleben zu können, mussten sich die Betriebe daher auf die rentabelsten Flächen konzentrieren. Für die Bewirtschaftung abgelegener und weniger ertragreicher Grundstücke fehlten ihnen die finanziellen Mittel.
2: Viele dieser Flächen befinden sich heute in Privatbesitz. Damit liegt es weitgehend an den Eigentümern, was mit ihnen geschieht. Ein beträchtlicher Teil gehört jedoch weiterhin dem Staat. Dabei handelt es sich noch immer um mehrere tausend Hektar, betont Josef Ridzoň. Eine umfassende Strategie für deren künftige Nutzung gäbe es bislang nicht. Eine erneute Bewirtschaftung dieser Flächen könnte unterschiedliche Vorteile bringen, nicht nur für die Landwirtschaft. Denn extensiv genutzte Wiesen und Weiden können auch ökologisch besonders wertvoll sein.
3: Bei diesen zugewachsenen Flächen handelte es sich häufig um Weiden oder Wiesen, die für den Naturschutz sehr wertvoll waren. Sie lagen keineswegs nur in Schutzgebieten, kamen dort aber besonders häufig vor. An diese Wiesen waren seltene Pflanzen und Tierarten gebunden, darunter etwa die bekannten Kuhschellen. Diese Pflanzen benötigen jedoch viel Licht. Sobald die Beweidung eingestellt wurde und die Wiesen über Jahrzehnte hinweg mit Gehölzen zuwuchsen, verschwanden auch diese Arten. Das betrifft allerdings nicht nur Pflanzen, sondern ebenso Tiere. Ein gutes Beispiel dafür ist der Steinrötel. Dieser farbenprächtige Vogel ähnelt der Drossel und ist heute in der Slowakei als Brutvogel ausgestorben. Ein Grund dafür ist, dass seine früheren Lebensräume im slowakischen Karst, in der kleinen Fatra und in anderen Regionen zugewachsen sind, vor allem die offenen Felshänge.
2: Bei der Wiederbewirtschaftung der zugewachsenen Flächen geht es vor allem um eine extensive Nutzung als Wiesen und Weiden und nicht darum, dort neue, intensiv bewirtschaftete Äcker anzulegen. Zusätzliche Weideflächen könnten mehr heimisches Futter liefern, gerade in den Dürrejahren. Außerdem würden sich neue Möglichkeiten für kleinere und junge Landwirtschaftsbetriebe eröffnen. Eine solche Nutzung könnte auch dazu beitragen, artenreiche Wiesen, Weiden und traditionelle Obstgärten zu erhalten. Dabei müssen keineswegs sämtliche Gehölze entfernt werden. Einzelne Bäume und Sträucher können bestehen bleiben, den Tieren Schatten spenden und zu einer vielfältigen Kulturlandschaft beitragen. Die Umwandlung der zugewachsenen Flächen in Weideland ist allerdings aufwendig und mit erheblichen Kosten verbunden. Die Bäume sind oft schon so groß, dass sie sich nur mit viel Aufwand entfernen lassen. Ihr Holz lässt sich jedoch kaum verkaufen. Deshalb braucht es staatliche Unterstützung, sagt Josef Rizon. Gezielte Förderprogramme könnten solch eine Wiederherstellung für Landwirte wirtschaftlich attraktiver machen.
3: Derzeit wird beispielsweise an einem nationalen Plan zur Wiederherstellung der Natur gearbeitet. Ich habe den Eindruck, dass die staatlichen Behörden das Problem durchaus wahrnehmen. Deshalb hoffe ich, dass wir hier bald einen Schritt weiterkommen.
2: Manche zugewachsene Flächen könnten jedoch in ihrem heutigen Zustand erhalten bleiben. Denn auch sie erfüllen wichtige Aufgaben im Ökosystem. Sie können den Boden schützen, den Bestäubern Lebensraum bieten und den Wasserhaushalt positiv beeinflussen. Aus Sicht des Naturschutzes können vor allem kleinere Brachen die Landschaft bereichern. Wo dagegen artenreiche Wiesen und Weiden großflächig zuwachsen, verlieren viele Pflanzen und Tiere der offenen Landschaft ihren Lebensraum. Besonders problematisch könne der zunehmende Baumbewuchs auf bestimmten Karstflächen sein, betont Josef Rizon.
3: Das ist ein gewisses Paradox. Normalerweise freuen wir uns, wenn in der Landschaft mehr Bäume wachsen. Schließlich binden sie Kohlenstoff. Karstgebiete sind allerdings ein Sonderfall. Dort muss genügend Wasser in die Hohlräume des Kalkgesteins versickern können. Wenn die Oberfläche dicht mit Sträuchern und Bäumen zuwächst, verdunstet mehr Wasser über die Vegetation. Dadurch gelangt weniger ins Grundwasser. Besonders deutlich wird das in den Trockenperioden, wenn die Quellen ohnehin weniger Wasser führen. Für die Slowakei ist das besonders wichtig, denn bis zu 54% unseres Wassers stammen gerade aus den Karstgebieten. Der Staat sollte sich deshalb vor allem auf zwei Bereiche konzentrieren: auf wertvolle Lebensräume mit seltenen Pflanzen und Tierarten und auf die Karstgebiete. Schon während des Sozialismus wurden hier einige Fehlentscheidungen getroffen. So hat man beispielsweise Karstflächen gezielt aufgeforstet. Damals wusste man allerdings noch wenig über die negativen Folgen, denn entsprechende wissenschaftliche Untersuchungen sind erst vergleichsweise jung. Heute wissen wir mehr darüber. Wenn wir wertvolle Lebensräume und unsere Wasserressourcen schützen wollen, müssen wir diese Erkenntnisse berücksichtigen.
2: Die zugewachsenen Agrarflächen machen Schätzungen zufolge knapp 13% der landwirtschaftlichen Fläche der Slowakei aus. Dass ihre behutsame Wiederherstellung gelingen kann, zeigen bereits praktische Erfahrungen. Der Naturschutzverein Bros hat nach eigenen Angaben gemeinsam mit örtlichen Landwirten landesweit rund 2500 Hektar wieder nutzbar gemacht. Mit dem Entfernen von Gehölzen allein ist es allerdings nicht getan. Manche früher geräumten Flächen wuchsen innerhalb weniger Jahre wieder zu, weil die anschließende Pflege fehlte. Deshalb muss vor jedem Eingriff geklärt werden, welche Lebensräume geschützt sowie welche Bäume und Sträucher erhalten bleiben sollen. Ebenso die Frage, wer die Fläche künftig bewirtschaftet. Erst wenn auch die langfristige Pflege gesichert ist, kann aus der einmaligen Wiederherstellung ein dauerhafter Gewinn für Landwirtschaft und Natur werden.
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2: Musikalisch reisen wir jetzt nach Bergen, gemeinsam mit Susanna Smatanova und ihrem gleichnamigen Lied.

0: unter der Lupe.
1: Die künstliche Intelligenz ist in der Arbeitswelt längst keine Zukunftsmusik mehr. Leicht zugängliche Programme helfen beim Schreiben, Bearbeiten und Übersetzen von Texten. Unternehmen nutzen die KI aber auch für komplexere Aufgaben. Eine Umfrage von Alma Career Slovakia zufolge setzen bereits 77% der befragten Arbeitgeber in der Slowakei künstliche Intelligenz ein. Doch nur etwa jedes fünfte Unternehmen geht dabei systematisch und nach einer klaren Strategie vor. Vielen Beschäftigten erleichtert die KI bereits jetzt die tägliche Arbeit, erklärte Ljubica Melcerova, PR-Managerin bei Alma Career, gegenüber unseren Fernsehkollegen von STVR.
2: Die KI kann den Beschäftigten helfen, effizienter zu arbeiten. Sie können ihre täglichen Aufgaben schneller erledigen und haben dadurch mehr Zeit für strategische Fragen. Viele nutzen sie zum Beispiel bereits für verschiedene Verwaltungsaufgaben wie das Schreiben von E-Mails oder das Vorbereiten von Präsentationen. Anhand vorgegebener Vorlagen kann sie auch selbstständig Daten verarbeiten. Währenddessen können Beschäftigte etwa Strategien für die Zukunft entwickeln oder sich auf Besprechungen vorbereiten. Wie sich die KI einsetzen lässt, hängt natürlich von der jeweiligen Tätigkeit ab. In handwerklichen Berufen wird sie anders genutzt, kann aber auch dort helfen, beispielsweise bei der Planung.
1: Die Einsatzmöglichkeiten reichen inzwischen weit über das Schreiben von E-Mails hinaus. In der Softwareentwicklung unterstützt die KI beim Programmieren und bei der Suche nach Fehlern. Im Kundenservice können Chatbots Routinefragen beantworten, etwa zum Stand einer Bestellung oder zur Rückgabe von Waren. In der Logistik hilft die Technologie, Lieferrouten zu planen und den künftigen Warenbedarf abzuschätzen. Banken nutzen sie, um verdächtige Kartenzahlungen zu erkennen. Auch umfangreiche Verträge und Geschäftsberichte lassen sich mit Hilfe von KI auswerten, etwa um wichtige Kennzahlen oder möglicherweise problematische Klauseln herauszufiltern. Die Ergebnisse müssen allerdings weiterhin fachkundig geprüft werden. Umso wichtiger wird es, dass Beschäftigte lernen, verantwortungsvoll und sicher mit KI-Werkzeugen umzugehen. Gerade hier liegen bislang auch die größten Bedenken der Unternehmen beim Einsatz dieser Technologien, sagt Ljubica Melcerova.
2: Wenn klare Grenzen und verbindliche Regeln fehlen, kann es passieren, dass Beschäftigte sensible interne Informationen oder Kundendaten in KI-Anwendungen eingeben. Die Unternehmen befürchten solche Situationen zu Recht, vor allem weil es in diesem Bereich an Fachkräften mangelt.
1: Die Risiken gehen über den Verlust vertraulicher Daten hinaus. Die KI kann überzeugend klingende, aber falsche Antworten liefern. Werden diese ungeprüft übernommen, drohen Fehlentscheidungen. Versteckte Anweisungen in Dokumenten oder E-Mails können die Systeme auch gezielt manipulieren. Darf die künstliche Intelligenz selbstständig Nachrichten verschicken oder Dateien verändern, können solche Fehler unmittelbar Schaden anrichten. Wie gut Unternehmen diese Risiken beherrschen, entscheidet deshalb mit darüber, ob KI ihre Arbeit verbessert oder neue Probleme schafft.
2: Entscheidend ist, ob die Unternehmen lediglich Lizenzen kaufen und den Beschäftigten zur Verfügung stellen oder einen systematischen Ansatz verfolgen. Wenn sie KI ohne ein solches Konzept einführen und an alten Arbeitsweisen festhalten, werden die alten Fehler nur schneller gemacht. Damit ist nichts gewonnen. Haben die Beschäftigten dagegen mehr Erfahrung im Umgang mit KI, können sie effizienter arbeiten.
1: Auch der slowakische Arbeitsmarkt reagiert laut Ljubica Melcerova bereits auf die zunehmende Verbreitung von KI. Wer sich um eine Stelle im Büro bewirbt, muss immer häufiger mit solchen Werkzeugen umgehen können. Allgemeine Kenntnisse allein reichen dabei nicht aus. Gefragt seien konkrete Fähigkeiten, die Bewerber auch nachweisen können.
2: Es gibt Menschen, die sich sehr intensiv mit KI beschäftigen und wissen, dass sie ihnen bei der Arbeit helfen kann. Wir haben diese Entwicklung vor allem anhand von Stellenanzeigen verfolgt. Noch verlangen vergleichsweise wenige Angebote ausdrücklich Kenntnisse im Umgang mit künstlicher Intelligenz. Ihre Zahl wächst jedoch und verdoppelt sich ungefähr jedes Jahr. Deshalb ist zu erwarten, dass solche Fähigkeiten in den kommenden Jahren ganz selbstverständlich zu den Anforderungen in Stellenanzeigen gehören werden.
1: Die Arbeitswelt könnte sich tiefgreifend verändern, wenn autonome KI-Agenten breiter zum Einsatz kommen. Solche Systeme beantworten nicht nur Fragen, sondern können selbstständig Programme bedienen und Aufgaben über mehrere Anwendungen hinweg erledigen. Wie viel Handlungsspielraum sie dabei erhalten, müssen Unternehmen sorgfältig abwägen. Der Schutz vertraulicher Daten und klare interne Regeln spielen dabei eine zentrale Rolle. In den kommenden Jahren dürfte sich deutlicher zeigen, welche Tätigkeiten sich weitgehend automatisieren lassen und wo menschliche Erfahrung und Urteilskraft unverzichtbar bleiben.
2: Bei einfachen, sich wiederholenden Aufgaben kann die KI den Menschen bereits ersetzen, vor allem im Büro. Das gilt etwa für das Erstellen von Texten und Präsentationen, wobei die abschließende Kontrolle durch einen Menschen weiterhin notwendig ist. Ähnliches gilt für einfache Programmieraufgaben. Entscheidungen und strategische Fragen scheinen dagegen vorerst eine Domäne des Menschen zu bleiben. Gerade langjährige Beschäftigte kennen die Zusammenhänge, auf die es dabei ankommt. In der Personalarbeit spielt für uns außerdem die europäische KI-Verordnung eine Rolle. Sie sieht vor, dass bei der Personalauswahl ein Mensch darüber entscheiden muss, wen das Unternehmen einstellt.
1: Die Folgen des Einsatzes der künstlichen Intelligenz reichen weit über den Arbeitsplatz hinaus. Zu den Risiken gehören Desinformation, Diskriminierung und ein möglicher Verlust menschlicher Kontrolle über immer leistungsfähigere Systeme. Selbst führende Köpfe der KI-Branche warnen vor möglichen schwerwiegenden Folgen. Fachleute und Unternehmen forderten bereits vor mehreren Jahren eine Pause beim Training besonders leistungsfähiger Modelle. Wie realistisch die düstersten Szenarien sind, ist allerdings umstritten. Die EU will mit ihrer KI-Verordnung Risiken begrenzen. Sie verbietet bestimmte Anwendungen und sieht für Hochrisikosysteme strenge Anforderungen und menschliche Aufsicht vor. Hinzu kommen Transparenzpflichten. Nutzer sollen erkennen können, wenn sie mit einem KI-Chatbot kommunizieren. Auch bei täuschend echten, mit KI erzeugten oder manipulierten Videos muss grundsätzlich auf den künstlichen Ursprung hingewiesen werden. Ob KI den Arbeitsalltag tatsächlich verbessert, hängt deshalb auch davon ab, wie gut Menschen ihren Einsatz gestalten und kontrollieren. Und zum Ausgang unserer heutigen Sendung wird es herbstlich. Die Band Diesen spielt ihren Song Vrukach Dasht, Regen in den Händen.

0: Das war unser heutiges Magazin von Radio Slowakei International. Nikita Kamyshev am Mischpult und Drej Pavlovic am Mikrofon danken Ihnen fürs Zuhören und wünschen noch einen schönen Tag. Bis zum nächsten Mal. Auf Wiederhören.
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